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1: Hallo, hier sind die neuesten Nachrichten mit Emilia. Die Houthi-Miliz hat Medienberichten zufolge die jemenitische Hafenstadt Mokka am Roten Meer eingenommen. Damit rückt sie der strategisch wichtigen Meerenge Bab al-Mandab näher. Berichte über weitere eroberte Inseln widersprachen Regierungskreise. Mokka ist einer der größten Gebietsgewinne der vom Iran unterstützten Houthi seit 2022. Drei Absolventen der Hochschule Osnabrück stehen gemeinsam im Queen-Musical We Will Rock You im Stuttgarter Palladium-Theater. Von Oktober 2025 bis September 2026 spielen Isabel Walzgott die Hauptrolle Scaramouche, Romina Markmann deren Vertretung und Kim David Hammann Galileo. Moderator Steffen Halaschka kommt am Samstag zur Jobmesse in die Osnabrückhalle. Der 54-jährige Stern-TV-Moderator spricht ab 11.30 Uhr über seinen Berufsweg, Karriereentscheidungen und Jobwechsel. Die Messe ist am Samstag von 10 bis 16 Uhr und Sonntag von 11 bis 17 Uhr geöffnet. Der Eintritt ist frei.
2: Ja, Emilia, schauen wir uns das Wetter in Osnabrück an. Aktuell ist es bei 10 Grad noch meist klar und nur leicht windig. Später übernimmt die Wolkendecke die Nachtschicht, aber trocken bleibt es zunächst. Heute werden es bis zu 17 Grad, meist grau mit etwas Nieselpotenzial. Morgen milde 20 Grad, viele Wolken und gelegentlich leichter Regen. Schirm lieber einpacken. Übermorgen ebenfalls 20 Grad, aber deutlich nasser.
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3: Die Verkehrsnachrichten rund um Osnabrück. In Wallenhorst ist die Hollager Straße auf weniger als 100 Metern voll gesperrt. Bei Dissen am Teutoburger Wald ist die Straße am Bahnhof auf rund einem halben Kilometer voll gesperrt. In Melle ist außerdem die Riemsloher Straße auf rund einem halben Kilometer voll gesperrt. Fahrt bitte vorsichtig und kommt gut ans Ziel.
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4: Guten Abend und herzlich willkommen zu Schlaflos in Osnabrück auf Hase Radio. Ich bin Heiko und begleite euch durch die Nacht. Mit den wichtigsten Nachrichten aus unserer Region, entspannten Gedanken und natürlich jeder Menge Musik. Macht es euch gemütlich, dreht ein bisschen auf und lasst den Tag langsam hinter euch. Jetzt kommt John Mellencamp mit Deep Blue Heart. 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

0: Ein Lied, das sich Konstantin gewünscht hat von mir. Ein Bio-Lied. Ja, ihr müsst wissen, dass Konstantin Vegetarier ist. Ist immer schon gewesen. Er hat sich jahrelang von den Extrakten der Coca-Pflanze ernährt.
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1: Hallo, hier ist Emilia. Die Houthi-Miliz hat Medienberichten zufolge die jemenitische Hafenstadt Mokka am Roten Meer eingenommen. Damit rückt sie der strategisch wichtigen Meerenge Bab al-Mandab näher. Berichte über weitere eroberte Inseln widersprachen Regierungskreise. Mokka ist einer der größten Gebietsgewinne der vom Iran unterstützten Houthi seit 2022. Drei Absolventen der Hochschule Osnabrück stehen gemeinsam im Queen-Musical We Will Rock You im Stuttgarter Palladium-Theater. Von Oktober 2025 bis September 2026 spielen Isabel Waldskott die Hauptrolle Scaramouche, Romina Markmann deren Vertretung und Kim David Hammann Galileo. Moderator Steffen Halaschka kommt am Samstag zur Jobmesse in die Osnabrückhalle. Der 54-jährige Stern-TV-Moderator spricht ab 11.30 Uhr über seinen Berufsweg, Karriereentscheidungen und Jobwechsel. Die Messe ist am Samstag von 10 bis 16 Uhr und Sonntag von 11 bis 17 Uhr geöffnet. Der Eintritt ist frei.
2: Ja, Emilia, schauen wir uns das Wetter in Osnabrück an. Aktuell ist es bei 10 Grad noch meist klar und nur leicht windig. Später übernimmt die Wolkendecke die Nachtschicht, aber trocken bleibt es zunächst. Heute werden es bis zu 17 Grad, meist grau mit etwas Nieselpotenzial. Morgen milde 20 Grad, viele Wolken und gelegentlich leichter Regen, Schirm lieber einpacken. Übermorgen ebenfalls 20 Grad, aber deutlich nasser.
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3: Schauen wir uns den Verkehr in und um Osnabrück an. In Wallenhorst ist die Hollager Straße auf weniger als einem halben Kilometer voll gesperrt. In Dissen am Teutoburger Wald ist die Straße am Bahnhof auf rund einem halben Kilometer voll gesperrt. In Melle betrifft die Vollsperrung die Riemsloher Straße auf rund einem halben Kilometer. Fahrt bitte vorsichtig und kommt gut ans Ziel.
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4: Guten Abend, Osnabrück und alle, die rund um die Stadt noch wach sind. Schön, dass ihr bei Schlaflos in Osnabrück auf Hase Radio dabei seid. Macht es euch gemütlich, dreht die Welt für einen Moment etwas leiser und lasst euch von guter Musik begleiten. Jetzt kommt ein Song für die stilleren Stunden. Lifeboat von Ian Archer. What?

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1: Hallo, hier sind die neuesten Nachrichten mit Emilia.
2: Nach den Anschlägen vom 11. September 2001 überprüften deutsche Behörden in Rasterfahndungen mögliche Unterstützer islamistischer Gruppen. Betroffen waren auch Studierende aus mehrheitlich muslimischen Ländern, wie der heutige Hamburger Apotheker Obaid Said. Datenschützer kritisierten das Vorgehen. Viele Betroffene fürchteten Folgen für Studium und Aufenthalt. Drei Absolventen der Hochschule Osnabrück stehen gemeinsam im Queen-Musical We Will Rock You in Stuttgarter Palladium-Theater. Von Oktober 2025 bis September 2026 spielen Isabel Walzgott die Hauptrolle Scaramouche, Romina Markmann deren Vertretung und Kim David Hammann Galileo. Moderator Steffen Halaschka kommt am Samstag zur Jobmesse in die Osnabrückhalle. Der 54-jährige Stern-TV-Moderator spricht ab 11.30 Uhr über seinen Berufsweg, Karriereentscheidungen und Jobwechsel. Die Messe ist am Samstag von 10 bis 16 Uhr und Sonntag von 11 bis 17 Uhr geöffnet. Der Eintritt ist frei.
3: Ja, Emilia, schauen wir uns das Wetter in Osnabrück an. Aktuell ist es bei 10 Grad noch meist klar und nur leicht windig. Später übernimmt die Wolkendecke die Nachtschicht, aber trocken bleibt es zunächst. Heute werden es bis zu 17 Grad, meist grau mit etwas Nieselpotenzial. Morgen milde 20 Grad, viele Wolken und gelegentlich leichter Regen. Schirm lieber einpacken. Übermorgen ebenfalls 20 Grad, aber deutlich nasser.
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4: Ein Blick auf den Verkehr in und um Osnabrück. In Georgs Marienhütte ist der Felix-Nussbaum-Weg auf weniger als einem halben Kilometer gesperrt. In Wallenhorst bleibt die Hollager-Straße auf rund 100 Metern gesperrt. In Dissen am Teutoburger Wald ist außerdem die Straße am Bahnhof auf etwa einem halben Kilometer gesperrt. Fahrt bitte vorsichtig und kommt gut ans Ziel.
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5: Guten Abend und willkommen bei Schlaflos in Osnabrück auf Hase Radio. Schön, dass du noch wach bist und mit uns durch die Nacht gehst. Egal ob unterwegs, bei der Arbeit oder gemütlich zu Hause. Gleich gibt's wieder aktuelle Nachrichten. Jetzt aber erstmal Musik mit einer Geschichte, die unter die Haut geht. Susanne Vega und Luca. 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

0: 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Tore und Heiko werfen einen Blick auf die aktuellen Schlagzeilen der Hasepost und alles, was Osnabrück heute bewegt.
1: Guten Morgen, Osnabrück. Heiko, falls heute plötzlich das Handy piept, heult oder vibriert, müssen wir uns unter den Frühstückstisch retten?
2: Nein, bitte den Kaffee stehen lassen. Heute läuft der bundesweite Warntag. Eine Probewarnung wird über Warn-Apps, Sirenen und weitere Wege getestet. Die NINA-Meldung betont, es besteht keine Gefahr für die Bevölkerung.
1: Also Techniktraining mit Nachdruck. Wer keine Warnung bekommt, darf aber nicht gleich beleidigt sein?
2: Genau, die Systeme werden getestet und nicht jedes Gerät oder jeder Kanal reagiert gleich. Wichtig ist, im echten Ernstfall sollen möglichst viele Menschen schnell erreicht werden.
1: Am Neumarkt wird dagegen ganz real geräumt. Was passiert bei den Johanneshöfen?
2: Die Lindhorst-Gruppe hat gemeinsam mit der Stadt den Rückbau gestartet. Zunächst am ehemaligen Parkhaus. Dort soll ein neues Quartier mit Servicewohnen, Angeboten für Studierende und Auszubildende sowie Handelsflächen entstehen.
1: Und politisch wird schon über den symbolischen Bagger diskutiert?
2: Ja, Robert Alfering kritisiert den Termin kurz vor der Wahl als Inszenierung. Lindhorst erklärt den späten Beginn dagegen mit Genehmigungen, die erst vergangene Woche vorlagen. Mehr Hintergründe und weitere Osnabrück-News findet ihr auf hasepost.de.
1: Von der Baustelle ins Museum. Was bleibt jetzt dauerhaft in Osnabrück?
2: 4 historische Sammlungen, finanziert von der Niedersächsischen Sparkassenstiftung. Darunter ein Eichenholzschrank aus dem 18. Jahrhundert, Münzen zum Westfälischen Frieden, römische Denare aus Kalkriese und weitere Stücke zur Stadtgeschichte.
1: Das ist also vom Kleiderschrank bis zur Römermünze eine Zeitreise ohne Gepäckkontrolle. 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
1: Hallo, hier sind die neuesten Nachrichten mit Emilia.
2: Nach den Anschlägen vom 11. September 2001 überprüften deutsche Behörden in Rasterfahndungen mögliche Unterstützer islamistischer Gruppen. Betroffen waren auch Studierende aus mehrheitlich muslimischen Ländern, wie der heutige Hamburger Apotheker Obaid Said. Datenschützer kritisierten das Vorgehen. Viele Betroffene fürchteten Folgen für Studium und Aufenthalt. Drei Absolventen der Hochschule Osnabrück stehen gemeinsam im Queen-Musical We Will Rock You im Stuttgarter Palladium-Theater. Von Oktober 2025 bis September 2026 spielen Isabel Walzgott die Hauptrolle Scaramouche, Romina Markmann deren Vertretung und Kim David Hammann Galileo. Moderator Steffen Halaschka kommt am Samstag zur Jobmesse in die Osnabrückhalle. Der 54-jährige Stern-TV-Moderator spricht ab 11.30 Uhr über seinen Berufsweg, Karriereentscheidungen und Jobwechsel. Die Messe ist am Samstag von 10 bis 16 Uhr und Sonntag von 11 bis 17 Uhr geöffnet. Der Eintritt ist frei. Und nun zum Wetter. Hanna?
3: Tolle Idee, Emilia. Werfen wir einen Blick auf das Wetter in Osnabrück. Aktuell 11 Grad, bedeckt und trocken bei leichtem Wind. Am Vormittag zeigen sich vereinzelt Wolkenlücken. Heute wird es bis 18 Grad mild, einzelne leichte Schauer sind möglich. Morgen bis 20 Grad, meist wolkig und zeitweise etwas Regen. Übermorgen erneut bis 20 Grad, dann steigt die Schauerwahrscheinlichkeit deutlich.
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4: Schauen wir uns den Verkehr in und um Osnabrück an.
5: In Georgs Marienhütte ist der Felix-Nuss-Baumweg auf weniger als einem halben Kilometer vollständig gesperrt. In Wallenhorst ist die Hollagerstraße auf knapp 100 Metern voll gesperrt. Bei Dissen und Bad Rothenfelde ist außerdem die Straße am Bahnhof auf rund einem halben Kilometer vollständig gesperrt. Fahrt bitte vorsichtig und kommt gut ans Ziel.
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1: Guten Morgen Osnabrück und die ganze Region. Schön, dass du jetzt um kurz nach fünf mit Hase Radio in den Tag startest. Bei uns gibt's die wichtigsten Nachrichten aus aller Welt, dazu alles, was vor deiner Haustür zählt und natürlich jede Menge Musik. Jetzt wird's gefühlvoll. John Legend mit Under the Stars.

Guten Morgen und willkommen zu einem weiteren wundervollen Tag. Ganz egal, ob ihr schon auf dem Weg zur Arbeit seid oder euch vielleicht doch noch so ein paar Minuten länger unter der warmen Decke gönnt. Wir sind hier, um mit euch und natürlich guter Musik und den neuesten Infos in den Tag zu starten.

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1: Hier sind die Lokalnachrichten mit Hans. In Deutschland läuft heute der bundesweite Warntag 2026 mit einer Probewarnung. Für die Bevölkerung besteht keine Gefahr. Die Meldung stammt vom Bevölkerungsschutz über das Warnsystem MOVAS und wurde über die Warn-App Nina verbreitet. Am 11. September 2026 wurden in Osnabrück mobile Geschwindigkeitskontrollen am Heiligen Weg und an der Bremer Straße gemeldet. Verkehrsteilnehmende sollten ihre Geschwindigkeit stets den geltenden Regeln sowie den aktuellen Straßen- und Wetterverhältnissen anpassen. Die genannten Standorte beruhen auf Leserhinweisen und öffentlich zugänglichen Informationen. Sie können unvollständig sein oder sich kurzfristig ändern. Am Osnabrücker Neumarkt hat der Rückbau für die geplanten Johannishöfe begonnen. Zunächst wird unter anderem das frühere Parkhaus abgerissen. Das neue Quartier soll Servicewohnungen, Wohnraum für Studierende und Auszubildende sowie Handelsflächen bieten. SPD-Kandidat Robert Alfering kritisierte den symbolischen Termin kurz vor der Wahl als Inszenierung. Die Lindhorst-Gruppe erklärte den späten Start mit erst kürzlich erteilten Genehmigungen. Das waren die Meldungen aus unserer Region.

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1: Hallo, hier sind die neuesten Nachrichten mit Emilia.
2: Nach den Anschlägen vom 11. September 2001 überprüften deutsche Behörden in Rasterfahndungen mögliche Unterstützer islamistischer Gruppen. Betroffen waren auch Studierende aus mehrheitlich muslimischen Ländern, wie der heutige Hamburger Apotheker Ubaid Said. Datenschützer kritisierten das Vorgehen. Viele Betroffene fürchteten Folgen für Studium und Aufenthalt. Am 11. September 2026 sind in Osnabrück mobile Geschwindigkeitskontrollen am Heiligenweg und an der Bremer Straße gemeldet. Die Angaben beruhen auf Leserhinweisen und öffentlich verfügbaren Meldungen. Sie sind nicht vollständig und können sich kurzfristig ändern. Drei Absolventen der Hochschule Osnabrück stehen gemeinsam im Queen-Musical We Will Rock You im Stuttgarter Palladium-Theater. Von Oktober 2025 bis September 2026 spielen Isabel Walzgott die Hauptrolle Scaramouche, Romina Markmann deren Vertretung und Kim David Hammann Galileo.
3: Tolle Idee, Emilia. Werfen wir einen Blick auf das Wetter in Osnabrück. Aktuell 11 Grad, bedeckt und trocken bei leichtem Wind. Am Vormittag zeigen sich vereinzelt Wolkenlücken. Heute wird es bis 18 Grad mild, einzelne leichte Schauer sind möglich. Morgen bis 20 Grad, meist wolkig und zeitweise etwas Regen. Übermorgen erneut bis 20 Grad, dann steigt die Schauerwahrscheinlichkeit deutlich.
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4: Ein Blick auf den Verkehr in und um Osnabrück. Für euch sind aktuell drei Straßen voll gesperrt. In Georgsmarienhütte der Felix-Nussbaum-Weg auf rund 200 Metern, in Wallenhorst die Hollager Straße auf weniger als 100 Metern und in Dissen am Teutoburger Wald die Straße am Bahnhof im Bereich Dissen und Bad Rothenfelde auf rund einem halben Kilometer. Fahrt vorsichtig und kommt gut ans Ziel.
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2: Guten Morgen Osnabrück und Umgebung. Schön, dass du bei Hase Radio dabei bist. Draußen startet der Tag langsam. Bei uns gibt's die wichtigsten Nachrichten aus aller Welt und natürlich alles, was bei uns in der Region zählt. Jetzt aber erstmal Musik für deinen Morgen. Beautiful People von David Guetta und Sia. Viel Spaß.

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1: Guten Morgen, Osnabrück. Heiko, falls heute plötzlich das Handy piept, heult oder vibriert, müssen wir uns unter den Frühstückstisch retten?
2: Nein, bitte den Kaffee stehen lassen. Heute läuft der bundesweite Warntag. Eine Probewarnung wird über Warn-Apps, Sirenen und weitere Wege getestet. Die NINA-Meldung betont, es besteht keine Gefahr für die Bevölkerung.
1: Also Techniktraining mit Nachdruck. Wer keine Warnung bekommt, darf aber nicht gleich beleidigt sein?
2: Genau, die Systeme werden getestet und nicht jedes Gerät oder jeder Kanal reagiert gleich. Wichtig ist, im echten Ernstfall sollen möglichst viele Menschen schnell erreicht werden.
1: Am Neumarkt wird dagegen ganz real geräumt. Was passiert bei den Johanneshöfen?
2: Die Lindhorst-Gruppe hat gemeinsam mit der Stadt den Rückbau gestartet. Zunächst am ehemaligen Parkhaus. Dort soll ein neues Quartier mit Servicewohnen, Angeboten für Studierende und Auszubildende sowie Handelsflächen entstehen.
1: Und politisch wird schon über den symbolischen Bagger diskutiert?
2: Ja, Robert Alfering kritisiert den Termin kurz vor der Wahl als Inszenierung. Lindhorst erklärt den späten Beginn dagegen mit Genehmigungen, die erst vergangene Woche vorlagen. Mehr Hintergründe und weitere Osnabrück-News findet ihr auf hasepost.de.
1: Von der Baustelle ins Museum. Was bleibt jetzt dauerhaft in Osnabrück?
2: 4 historische Sammlungen, finanziert von der Niedersächsischen Sparkassenstiftung. Darunter ein Eichenholzschrank aus dem 18. Jahrhundert, Münzen zum Westfälischen Frieden, römische Denare aus Kalkriese und weitere Stücke zur Stadtgeschichte.
1: Das ist also vom Kleiderschrank bis zur Römermünze eine Zeitreise ohne Gepäckkontrolle. 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
1: Hier sind die Lokalnachrichten mit Hans. In Deutschland läuft heute der bundesweite Warntag 2026 mit einer Probewarnung. Für die Bevölkerung besteht keine Gefahr. Die Meldung stammt vom Bevölkerungsschutz über das Warnsystem MOVAS und wurde über die Warn-App NINA verbreitet. Am Osnabrücker Neumarkt hat der Rückbau für die geplanten Johannishöfe begonnen. Zunächst wird unter anderem das frühere Parkhaus abgerissen. Das neue Quartier soll Servicewohnungen, Wohnraum für Studierende und Auszubildende sowie Handelsflächen bieten. SPD-Kandidat Robert Alfering kritisierte den symbolischen Termin kurz vor der Wahl als Inszenierung. Die Lindhorst-Gruppe erklärte den späten Start mit erst kürzlich erteilten Genehmigungen. Am 11. September 2026 wurden in Osnabrück mobile Geschwindigkeitskontrollen am Heiligenweg und an der Bremer Straße gemeldet. Verkehrsteilnehmende sollten ihre Geschwindigkeit stets den geltenden Regeln sowie den aktuellen Straßen- und Wetterverhältnissen anpassen. Die genannten Standorte beruhen auf Leserhinweisen und öffentlich zugänglichen Informationen. Sie können unvollständig sein oder sich kurzfristig ändern. Das waren die Meldungen aus unserer Region.
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A Day in Rock History. Mit Tore Laufenberg. Am 11. September 1977, heute vor 49 Jahren, trafen in den ATV Elstree Studios nördlich von London zwei musikalische Welten aufeinander, die auf den ersten Blick kaum zusammenpassten. Bing Crosby, der große Crooner aus der Zeit vor dem Rock'n'Roll, und David Bowie, der gerade aus seiner experimentellen Berliner Phase kam. Auf dem Programm stand Crosbys Weihnachtssendung Merry Old Christmas. Bowie sollte mit ihm Little Drummer Boy singen. Doch Bowie hatte keine Lust auf eine ganz gewöhnliche Version des alten Weihnachtslieds. Also geschah, was in guten Studios manchmal passieren muss. Das Problem wurde nicht diskutiert, sondern komponiert. Ian Fraser, Larry Grossman und Buzz Cohen schrieben eigens für Bowie die Gegenmelodie Peace on Earth. Crosby behielt den vertrauten Part, Bowie bekam eine neue Linie. Zwei Songs, die sich plötzlich zu einem ungewöhnlichen, beinahe magischen Duett verschränkten. Bemerkenswert, die beiden trafen an diesem Morgen zum ersten Mal persönlich aufeinander. Weniger als eine Stunde Probe, drei Takes und die Sache saß. In der inszenierten Szene begegnen sie sich als Verwandte in einem englischen Herrenhaus, unterhalten sich am Klavier und finden musikalisch zusammen. Fernsehen mit viel Wärme, aber ohne musikalischen Leerlauf. Nur 5 Wochen später starb Bing Crosby in Spanien. Damit wurde dieser Auftritt zu einem seiner letzten musikalischen Vermächtnisse. David Bowie zeigte sich hier von einer unerwartet zugänglichen Seite, ohne seine Eigenwilligkeit abzulegen. Die Aufnahme lag zunächst im Archiv. Erst 1982 erschien sie als Single und kletterte in Großbritannien bis auf Platz 3, 5 Jahre nach ihrer Entstehung. Aus einer kuriosen Fernsehidee wurde ein generationenübergreifender Weihnachtsklassiker. Und jetzt kommt der vertraute Teil dieser außergewöhnlichen Begegnung. Bing Crosby mit The Little Drummer Boy.

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1: Hallo, hier sind die neuesten Nachrichten mit Emilia.
2: Die Houthi-Miliz hat Medienberichten zufolge die jemenitische Hafenstadt Mokka am Roten Meer eingenommen. Damit rückt sie der strategisch wichtigen Meerenge Bab al-Mandab näher. Berichte über weitere eroberte Inseln widersprachen Regierungskreise. Mokka ist einer der größten Gebietsgewinne der vom Iran unterstützten Houthi seit 2022. Am 11. September 2026 sind in Osnabrück mobile Geschwindigkeitskontrollen am Heiligenweg und an der Bremer Straße gemeldet. Die Angaben beruhen auf Leserhinweisen und öffentlich verfügbaren Meldungen. Sie sind nicht vollständig und können sich kurzfristig ändern. Drei Absolventen der Hochschule Osnabrück stehen gemeinsam im Queen-Musical We Will Rock You im Stuttgarter Palladium Theater. Von Oktober 2025 bis September 2026 spielen Isabel Walzgott die Hauptrolle Scaramouche, Romina Markmann deren Vertretung und Kim David Hammann Galileo.
3: Tolle Idee, Emilia. Werfen wir einen Blick auf das Wetter in Osnabrück. Aktuell 11 Grad, bedeckt und trocken bei leichtem Wind. Am Vormittag zeigen sich vereinzelt Wolkenlücken. Heute wird es bis 18 Grad mild, einzelne leichte Schauer sind möglich. Morgen bis 20 Grad, meist wolkig und zeitweise etwas Regen. Übermorgen erneut bis 20 Grad, dann steigt die Schauerwahrscheinlichkeit deutlich.
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4: Schauen wir uns den Verkehr in und um Osnabrück an. In Georgsmarienhütte ist der Felix-Nussbaum-Weg auf weniger als einem halben Kilometer voll gesperrt. In Wallenhorst ist die Hollagerstraße ebenfalls auf einem kurzen Abschnitt voll gesperrt. In Dissen am Teutoburger Wald ist die Straße am Bahnhof auf rund einem halben Kilometer voll gesperrt. Kommt bitte alle sicher und entspannt ans Ziel.
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1: Guten Morgen Osnabrück und Umgebung. Hier ist Heiko bei Hase Radio. Schön, dass du mit uns in den Tag startest. Gleich gibt's die wichtigsten Nachrichten aus aller Welt und natürlich aus unserer Region. Aber erstmal drehen wir die Musik auf. Benny Benassi, Dub Dogs und Mayri bringen euch jetzt mit La Musica in Schwung. Viel Spaß.

Spider-Man Brand New Day läuft im Hall of Fame Kino Deluxe in Osnabrück um 14 Uhr, um 17 Uhr, um 20 Uhr und um 21.15 Uhr. 4 Jahre nach den Ereignissen von Spider-Man No Way Home schützt Peter Parker New York ganz als Spider-Man. Seine Identität kennt niemand mehr, auch MJ und Ned nicht. Doch neue Bedrohungen ziehen auf. Tom Holland spielt erneut Peter Parker. Dazu kommen John Bernthal als Punisher und Mark Ruffalo als Hulk. Der Film ist freigegeben ab 12 Jahren. Im Cinema Arthouse in Osnabrück beginnt Practical Magic 2, Zauberhafte Schwestern, um 14.30 Uhr, um 14.40 Uhr, um 17.15 Uhr, um 17.30 Uhr, um 20 Uhr und um 20.20 Uhr. Sandra Bullock und Nicole Kidman sind wieder die Owens-Schwestern, deren Familie ein Fluch begleitet. Unterstützung gibt es von ihren Tanten und Töchtern, freigegeben ab 12 Jahren. Die Odyssee startet im Hall of Fame Kino Deluxe in Osnabrück um 16.20 Uhr, um 17 Uhr und um 19.50 Uhr. Christopher Nolan erzählt von Odysseus, der nach dem Trojanischen Krieg nach Hause will und dabei Zyklopen, Sirenen und Kalypso begegnet. Freigegeben ab 12 Jahren.

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Einen wunderschönen guten Morgen. Ganz egal, ob ihr schon voll durchgestartet oder noch ganz gemütlich wach werdet, Hase Radio begleitet euch mit den besten Beats und natürlich einem Mix, der garantiert gute Laune macht. Lasst uns diesen Tag einfach gemeinsam rocken.

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1: Hier sind die wichtigsten Meldungen aus unserer Region mit Hans. In Deutschland läuft heute der bundesweite Warntag 2026 mit einer Probewarnung. Für die Bevölkerung besteht keine Gefahr. Die Meldung stammt vom Bevölkerungsschutz über das Warnsystem MOVAS und wurde über die Warn-App NINA verbreitet. Am Osnabrücker Neumarkt hat der Rückbau für die geplanten Johannishöfe begonnen. Zunächst wird unter anderem das frühere Parkhaus abgerissen. Das neue Quartier soll Servicewohnungen, Wohnraum für Studierende und Auszubildende sowie Handelsflächen bieten. SPD-Kandidat Robert Alfering kritisierte den symbolischen Termin kurz vor der Wahl als Inszenierung. Die Lindhorst-Gruppe erklärte den späten Start mit erst kürzlich erteilten Genehmigungen. Am 11. September 2026 wurden in Osnabrück mobile Geschwindigkeitskontrollen am Heiligenweg und an der Bremer Straße gemeldet. Verkehrsteilnehmende sollten ihre Geschwindigkeit stets den geltenden Regeln sowie den aktuellen Straßen- und Wetterverhältnissen anpassen. Die genannten Standorte beruhen auf Leserhinweisen und öffentlich zugänglichen Informationen. Sie können unvollständig sein oder sich kurzfristig ändern. Das waren die aktuellen Meldungen aus unserer Region.

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1: Hallo, ich bin Emilia. Das KI-Unternehmen Anthropic hat ein Modell zu möglichen Folgen künstlicher Intelligenz für die US-Wirtschaft veröffentlicht. Es ist ausdrücklich keine Prognose. Je nach technischem Fortschritt und Nutzung könnte das Bruttoinlandsprodukt im Jahr 2030 zwischen 1,6 und 32,4% höher liegen. Zugleich drohten deutliche Jobverluste bei Bürotätigkeiten und wachsende Einkommensunterschiede.
2: Am 11. September 2026 sind in Osnabrück mobile Geschwindigkeitskontrollen am Heiligen Weg und an der Bremer Straße gemeldet. Die Angaben beruhen auf Leserhinweisen und öffentlich verfügbaren Meldungen. Sie sind nicht vollständig und können sich kurzfristig ändern.
3: Wegen einer Schwimmveranstaltung bleibt die Sportwelt im Osnabrücker Nettebad am Samstag geschlossen. Die 50-Meter-Bahnen sind bereits ab Freitag, dem 11. September, um 21 Uhr gesperrt. Am Sonntag soll die Sportwelt gegen 19 Uhr wieder öffnen. Die 33-Meter-Halle steht an beiden Tagen ab 6.30 Uhr bereit.
4: Tolle Idee, Emilia. Werfen wir einen Blick auf das Wetter in Osnabrück. Aktuell 11 Grad, bedeckt und trocken bei leichtem Wind. Am Vormittag zeigen sich vereinzelt Wolkenlücken. Heute wird es bis 18 Grad mild, einzelne leichte Schauer sind möglich. Morgen bis 20 Grad, meist wolkig und zeitweise etwas Regen. Übermorgen erneut bis 20 Grad, dann steigt die Schauerwahrscheinlichkeit deutlich.
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5: Die Verkehrsnachrichten rund um Osnabrück. In Weilenhorst ist die Hollager Straße auf rund 100 Metern voll gesperrt. In Dissen am Teutoburger Wald betrifft eine Vollsperrung die Straße am Bahnhof bei Dissen-Bad Rothenfelde auf rund einem halben Kilometer. In Georgsmarienhütte ist außerdem der Stadtring auf weniger als einem halben Kilometer voll gesperrt. Komm gut und sicher ans Ziel.
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1: Guten Morgen, Osnabrück und Umgebung. Schön, dass du bei Hase Radio in diesen neuen Tag startest. Gleich halten wir dich natürlich mit den wichtigsten Nachrichten aus aller Welt und unserer Region auf dem Laufenden. Aber erstmal gibt's frischen Sound für deinen Morgen. Hier sind Marshmello und die Jonas Brothers mit Slow Motion. Viel Spaß!

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1: Hier ist Hans mit den aktuellen Meldungen aus der Region. Willkommen zu den Lokalnachrichten. In Deutschland läuft heute der bundesweite Warntag 2026 mit einer Probewarnung. Für die Bevölkerung besteht keine Gefahr. Die Meldung stammt vom Bevölkerungsschutz über das Warnsystem MOVAS und wurde über die Warn-App NINA verbreitet. Am Osnabrücker Neumarkt hat der Rückbau für die geplanten Johanneshöfe begonnen. Zunächst wird unter anderem das frühere Parkhaus abgerissen. Das neue Quartier soll Servicewohnungen, Wohnraum für Studierende und Auszubildende sowie Handelsflächen bieten. SPD-Kandidat Robert Alfering kritisierte den symbolischen Termin kurz vor der Wahl als Inszenierung. Die Lindhorst-Gruppe erklärte den späten Start mit erst kürzlich erteilten Genehmigungen. Am 11. September 2026 wurden in Osnabrück mobile Geschwindigkeitskontrollen am Heiligen Weg und an der Bremer Straße gemeldet. Verkehrsteilnehmende sollten ihre Geschwindigkeit stets den geltenden Regeln sowie den aktuellen Straßen- und Wetterverhältnissen anpassen. Die genannten Standorte beruhen auf Leserhinweisen und öffentlich zugänglichen Informationen. Sie können unvollständig sein oder sich kurzfristig ändern. Das waren die aktuellen Meldungen aus unserer Region.

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1: Tore am Mikrofon, hallo. Anthropic hat nach eigenen Angaben am Donnerstag Versuche gestoppt, seine KI-Modelle für Cyberangriffe, Überwachung und mögliche biologische Waffenforschung zu missbrauchen. Der Konzern verschärfte deshalb die Schutzmechanismen seiner neuesten Modelle. Laut Bericht nehmen Risiken zu, weil leistungsfähige KI auch ohne großes Fachwissen missbraucht werden könne. Am 11. September 2026 sind in Osnabrück mobile Geschwindigkeitskontrollen am Heiligenweg und an der Bremer Straße gemeldet. Die Angaben beruhen auf Leserhinweisen und öffentlich verfügbaren Meldungen. Sie sind nicht vollständig und können sich kurzfristig ändern. Wegen einer Schwimmveranstaltung bleibt die Sportwelt im Osnabrücker Nettebad am Samstag geschlossen. Die 50-Meter-Bahnen sind bereits ab Freitag, dem 11. September um 21 Uhr gesperrt. Am Sonntag soll die Sportwelt gegen 19 Uhr wieder öffnen. Die 33-Meter-Halle steht an beiden Tagen ab 6.30 Uhr bereit. Das waren die Nachrichten. Hanna, wie wird das Wetter?
2: Danke, Tore. Das Wetter in Osnabrück. Aktuell ist es bei 12 Grad bedeckt, dazu weht ein leichter Wind. Vormittags wird es etwas milder, ab Mittag kann vereinzelt leichter Regen fallen. Nachmittags bleibt es meist grau, mit Schauern und bis zu 17 Grad. Morgen werden bis zu 20 Grad erreicht, oft ist es wolkig bis bedeckt mit zeitweise leichtem Regen. Danach bleibt es bei bis zu 19 Grad wechselhaft und schaueranfällig.
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3: Ein Blick auf den Verkehr in und um Osnabrück.
4: In Georgsmarienhütte ist der Felix-Nussbaum-Weg auf knapp 200 Metern voll gesperrt. In Wallenhorst betrifft eine Vollsperrung rund 100 Meter der Hollager Straße. Bei Dissen und Bad Rothenfelde ist die Straße am Bahnhof auf rund einem halben Kilometer voll gesperrt. Fahrt bitte vorsichtig und kommt gut ans Ziel.
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5: Guten Morgen Osnabrück und Umgebung. Hier ist Heiko bei Hase Radio. Kurz nach neun, schön, dass ihr dabei seid. Wir bringen euch jetzt den Überblick. Wichtige Nachrichten aus aller Welt. Dazu das, was bei uns vor Ort gerade zählt. Bleibt also dran, wir ordnen ein, was euch bewegt. Und für den passenden Sound am Vormittag geht's jetzt weiter mit Nina Chuba und Vater Morgana. Viel Spaß damit!

Das war Dracula von Tame Impala. Und es ist 8:45 bei Hase Radio. Kleiner Verkehrshinweis für Osnabrück. Auch heute, am 11. September 2026, sind mobile Geschwindigkeitskontrollen gemeldet. Genannt werden der Heiligenweg und die Bremer Straße. Fahrt bitte immer angepasst und haltet euch an die Regeln, gerade wenn sich die Verkehrslage ändert. Die Angaben beruhen auf Leserhinweisen und öffentlich verfügbaren Meldungen und sind ohne Gewähr und nicht vollständig. Und jetzt wird's wieder elektrisierend. Hier kommt Electrified von Estes.

Einen wunderschönen guten Morgen zusammen. Schön, dass ihr wieder eingeschaltet habt. Ich habe gerade schon die Playlist ein bisschen durchwühlt und glaube, da sind ganz fantastische Melodien dabei, die gleich auch dafür sorgen, dass ihr gute Laune bekommt. Also, Kopfhörer auf, falls ihr nicht alleine seid. Ansonsten einfach das Radio lauter drehen und vielleicht die Kollegen im Büro mitbeschallen. Guten Morgen. 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

Gone, Gone, Gone von David Guetta, Teddy Swims und Tones and I. Und es ist 20 nach 9 bei Hase Radio. Ein Thema, das gerade wieder viel diskutiert wird, ein mögliches AfD-Verbot. Hamburgs Innensenator Andy Grote unterstützt eine Arbeitsgruppe von Bund und Ländern, die die rechtlichen Voraussetzungen prüfen soll. In der Union gibt es aber deutliche Zweifel. Kritiker wie Boris Rhein und Gordon Schnieder sagen, die AfD müsse vor allem politisch bekämpft werden. Ein Verfahren könne lange dauern, am Ende scheitern und der Partei sogar nutzen. Brisant ist die Debatte auch wegen des starken AfD-Ergebnisses in Sachsen-Anhalt. Der Verfassungsschutz hatte die Partei im Mai 2025 bundesweit als gesichert rechtsextremistisch eingestuft, setzt diese Bewertung wegen einer Klage aber vorläufig aus. Jetzt Ed Sheeran mit Cameron.

0: Felix Jehn. Und hier kommt noch ein kurzer Hinweis fürs Wochenende. Im Nettebad bleibt die Sportwelt wegen einer Schwimmveranstaltung für die Öffentlichkeit weitgehend geschlossen. Ab Freitagabend, also ab 21 Uhr, sind die 50-Meter-Bahnen gesperrt. Am Samstag bleibt die Sportwelt komplett zu. Die gute Nachricht: In der 33-Meter-Halle könnt ihr trotzdem schwimmen. Samstags und sonntags jeweils ab 6.30 Uhr. Am Sonntag öffnet die Sportwelt voraussichtlich gegen 19 Uhr wieder. Also, falls ihr gerade 9:30 auf eure Wochenendplanung schaut, einfach die kleinere Halle einplanen. Und jetzt geht's direkt weiter mit ordentlich Energie. Love You More von Scooter, Paul Elstak und Jost, hier auf Hase Radio.
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1: Hier ist Hans mit den wichtigsten Meldungen aus unserer Region. Wegen einer Schwimmveranstaltung ist die Sportwelt im Osnabrücker Nettebad am Wochenende weitgehend geschlossen. Die 50-Meter-Bahnen sind ab Freitagabend gesperrt, am Samstag bleibt die Sportwelt komplett zu. Am Sonntag soll sie voraussichtlich ab 19 Uhr wieder öffnen. Die 33-Meter-Halle steht am Samstag und Sonntag ab 6:30 morgens zur Verfügung. Am 11. September 2026 wurden in Osnabrück mobile Geschwindigkeitskontrollen am Heiligen Weg und an der Bremer Straße gemeldet. Verkehrsteilnehmende sollten ihre Geschwindigkeit stets den geltenden Regeln sowie den aktuellen Straßen- und Wetterverhältnissen anpassen. Die genannten Standorte beruhen auf Leserhinweisen und öffentlich zugänglichen Informationen. Sie können unvollständig sein oder sich kurzfristig ändern. Am Osnabrücker Neumarkt hat der Rückbau für die geplanten Johanneshöfe begonnen. Zunächst wird unter anderem das frühere Parkhaus abgerissen. Das neue Quartier soll Servicewohnungen, Wohnraum für Studierende und Auszubildende sowie Handelsflächen bieten. SPD-Kandidat Robert Alfering kritisierte den symbolischen Termin kurz vor der Wahl als Inszenierung. Die Lindhorst-Gruppe erklärte den späten Start mit erst kürzlich erteilten Genehmigungen. Das waren die aktuellen Meldungen aus unserer Region.

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Don't Worry von Leonie geht's auf 10 Uhr zu bei Hase Radio. Ein scharfer Ton beim Republikanerparteitag in Dallas. US-Vizepräsident J.D. Vance hat die Demokraten als Partei des Hasses bezeichnet und ihnen sogar Mitgefühl für die Terroristen vom 11. September 2001 vorgeworfen. Belege dafür nannte er nicht. Vor den Kongresswahlen im November wirbt er für republikanische Mehrheiten und verteidigt die strengere Einwanderungspolitik. Präsident Trump setzt zusätzlich auf ein Wahlversprechen. $5,000 für jeden erwachsenen US-Bürger, falls seine Partei beide Kammern gewinnt. Allerdings könnte er das nicht allein entscheiden, dafür bräuchte es den Kongress. Die Umfragen sehen derzeit eher die Demokraten vorn und entscheiden dürften vor allem Preise für Lebensmittel und Benzin sein. Jetzt Good Luck, Babe von Chappell Roan.

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1: Hallo, hier sind die neuesten Nachrichten mit Emilia. In der Debatte über ein mögliches Verbot der AfD unterstützt Innenministerkonferenzchef Andi Grote, SPD, den Vorschlag einer Bund-Länder-Arbeitsgruppe. Diese soll Erkenntnisse sammeln und die verfassungsrechtlichen Voraussetzungen prüfen. Nordrhein-Westfalens Ministerpräsident Hendrik Wüst, CDU, hatte die Arbeitsgruppe angeregt. Andere Unionspolitiker äußern sich skeptisch. Hessens Ministerpräsident Boris Rhein und sein rheinland-pfälzischer Amtskollege Gordon Schnieder wollen die AfD politisch bekämpfen. Bundeskanzler Friedrich Merz verwies auf die hohen rechtlichen Hürden. Politikwissenschaftler Wolfgang Schröder kritisierte den Zeitpunkt der Debatte nach der AfD-Erfolgswahl in Sachsen-Anhalt. Ein Verbotsverfahren könne zudem an der Umsetzung scheitern oder der AfD im Falle eines Misserfolgs ein demokratisches Prüfsiegel verleihen. Die AfD erreichte in Sachsen-Anhalt 43,8%. Das Bundesamt für Verfassungsschutz stufte die Gesamtpartei im Mai 2025 als gesichert rechtsextremistisch ein. Wegen einer Klage setzt es die Einstufung vorläufig aus. Eine inhaltliche Bewertung ist damit nicht verbunden. Am 11. September 2026 sind in Osnabrück mobile Geschwindigkeitskontrollen am Heiligen Weg und an der Bremer Straße gemeldet. Die Angaben beruhen auf Leserhinweisen und öffentlich verfügbaren Meldungen. Sie sind nicht vollständig und können sich kurzfristig ändern. Wegen einer Schwimmveranstaltung bleibt die Sportwelt im Osnabrücker Nettebad am Samstag geschlossen. Die 50-Meter-Bahnen sind bereits ab Freitag, dem 11. September, um 21 Uhr gesperrt. Am Sonntag soll die Sportwelt gegen 19 Uhr wieder öffnen. Die 33-Meter-Halle steht an beiden Tagen ab 6.30 Uhr bereit.
2: Danke, Tore. Das Wetter in Osnabrück. Aktuell ist es bei 12 Grad bedeckt, dazu weht ein leichter Wind. Vormittags wird es etwas milder, ab Mittag kann vereinzelt leichter Regen fallen. Nachmittags bleibt es meist grau, mit Schauern und bis zu 17 Grad. Morgen werden bis zu 20 Grad erreicht, oft ist es wolkig bis bedeckt mit zeitweise leichtem Regen. Danach bleibt es bei bis zu 19 Grad wechselhaft und schaueranfällig.
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3: Schauen wir uns den Verkehr in und um Osnabrück an. In Belm ist die Bremer Straße auf weniger als einem halben Kilometer gesperrt. In Georgsmarienhütte ist der Felix-Nussbaum-Weg ebenfalls auf weniger als einem halben Kilometer gesperrt. Auch die Hollager Straße in Wallenhorst ist auf einem kurzen Abschnitt gesperrt. Kommt alle sicher und entspannt ans Ziel.
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4: Guten Morgen Osnabrück und Umgebung. Hier ist Heiko bei Hase Radio. Schön, dass du mit dabei bist. Bis zum Mittag halten wir dich auf dem Laufenden mit den wichtigsten Nachrichten aus aller Welt, dem Blick auf das, was bei uns in der Region passiert und natürlich mit guter Musik für deinen Vormittag. Jetzt holen wir uns ein bisschen Sommerfeeling ins Studio. DOD feat. Ina Wrolsen mit Paradise. Viel Spaß.

Girls Like You von Sophia Camara wird's bei Hase Radio jetzt ernster. Es ist 21:15. Der BUND Niedersachsen klagt gegen die geplante Zusammenarbeit von Rosatom und der Brennelementefabrik in Lingen. Dort sollen Brennelemente für Reaktoren russischer Bauart entstehen. Das Umweltministerium hatte die Kooperation im Juli unter Auflagen genehmigt, nach eigener Aussage auf Weisung des Bundes. Der BUND kritisiert eine unvollständige Umweltprüfung und mangelnde Transparenz über Rosatoms Rolle. Auch Ausgestrahlt klagt mit und warnt vor Sicherheitsrisiken, etwa Sabotage oder Spionage. Die Klage könnte entscheiden, ob die Produktion in Lingen überhaupt starten darf. Und jetzt zurück zu etwas mehr Leichtigkeit. Stay von Miles Smith.

0: großen Leinwand.
1: Spider-Man Brand New Day läuft im Hall of Fame Kino Deluxe in Osnabrück um 14 Uhr, um 17 Uhr, um 20 Uhr und um 21.15 Uhr. 4 Jahre nach den Ereignissen von Spider-Man No Way Home schützt Peter Parker New York ganz als Spider-Man. Seine Identität kennt niemand mehr, auch MJ und Ned nicht. Doch neue Bedrohungen ziehen auf. Tom Holland spielt erneut Peter Parker. Dazu kommen John Bernthal als Punisher und Mark Ruffalo als Hulk. Der Film ist freigegeben ab 12 Jahren. Im Cinema Arthouse in Osnabrück beginnt Practical Magic 2, Zauberhafte Schwestern, um 14.30 Uhr, um 14.40 Uhr, um 17.15 Uhr, um 17.30 Uhr, um 20 Uhr und um 20.20 Uhr. Sandra Bullock und Nicole Kidman sind wieder die Owens-Schwestern, deren Familie ein Fluch begleitet. Unterstützung gibt es von ihren Tanten und Töchtern, freigegeben ab 12 Jahren. Die Odyssee startet im Hall of Fame Kino Deluxe in Osnabrück um 16.20 Uhr, um 17 Uhr und um 19.50 Uhr. Christopher Nolan erzählt von Odysseus, der nach dem Trojanischen Krieg nach Hause will und dabei Zyklopen, Sirenen und Kalypso begegnet. Freigegeben ab 12 Jahren.

0: Archäolog von Kim Petras. Und fast halb elf schauen wir auf ein Projekt, das in Osnabrück längst keiner mehr cool findet. Den Rosenplatz. Die Fertigstellung verschiebt sich erneut. Von Juli auf voraussichtlich Ende September. Schuld soll das Wetter sein, denn die rote Spezialbeschichtung braucht ganz bestimmte Bedingungen. Kostenpunkt für dieses Rot? Rund 400.000 Euro. Zusätzlich zu etwa 1,7 Millionen Euro Straßenbau. Dabei war die Fahrbahn erst 2012 fertig und schon 2023 zu mehr als einem Viertel kaputt. Einfach anders machen? Schwierig, denn der Siegerentwurf von 2005 ist urheberrechtlich geschützt. FDP und UWG fordern deshalb, das Urheberrecht abzukaufen und künftig flexibler zu planen. Ob der Rosenplatz Ende September endlich fertig ist, bleibt offen. Jetzt geht's weiter mit Beifahrersitz von BAC.
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0: Nach A Couple Minutes von Olivia Dean ist es 10:30 bei Hase Radio. Und jetzt mal Brokkoli ganz neu gedacht. Blätter und dicke Strünke bleiben oft auf dem Feld, verrotten dort und können klimaschädliches Lachgas freisetzen. Forschende der Hochschule Osnabrück messen bei Kloppenburg deshalb genau, wie viel davon entsteht. Abhängig von Dünger, Regen und Temperatur. Die gute Nachricht? Aus den vermeintlichen Resten könnten Lebensmittel werden. Mit dem Deutschen Institut für Lebensmitteltechnik entstehen schon Pesto, Baguettes, Wurst und sogar Brokkoli-Eis. Entscheidend ist am Ende natürlich, schmeckt's dir? Wenn ja, sparen wir Ressourcen und vielleicht auch Emissionen. Hier ist Mark Forster mit Beste.
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1: Hier ist Hans am Mikrofon mit den lokalen Nachrichten. Am 11. September 2026 wurden in Osnabrück mobile Geschwindigkeitskontrollen am Heiligen Weg und an der Bremer Straße gemeldet. Verkehrsteilnehmende sollten ihre Geschwindigkeit stets den geltenden Regeln sowie den aktuellen Straßen- und Wetterverhältnissen anpassen. Die genannten Standorte beruhen auf Leserhinweisen und öffentlich zugänglichen Informationen. Sie können unvollständig sein oder sich kurzfristig ändern. Am Osnabrücker Neumarkt hat der Rückbau für die geplanten Johanneshöfe begonnen. Zunächst wird unter anderem das frühere Parkhaus abgerissen. Das neue Quartier soll Servicewohnungen, Wohnraum für Studierende und Auszubildende sowie Handelsflächen bieten. SPD-Kandidat Robert Alfering kritisierte den symbolischen Termin kurz vor der Wahl als Inszenierung. Die Lindhorst-Gruppe erklärte den späten Start mit erst kürzlich erteilten Genehmigungen. Die Sanierung des Osnabrücker Rosenplatzes verzögert sich wegen ungeeigneten Wetters voraussichtlich bis Ende September. Die rote Spezialbeschichtung kostet rund 400.000 Euro, zusätzlich zu etwa 1.700.000 Euro Straßenbaukosten. Kritiker sehen die Ursache in Urheberrechten der Architekten. Die Gestaltung aus dem Jahr 2005 zwingt die Stadt trotz technischer Mängel zur originalgetreuen Umsetzung. Sie fordern, das Urheberrecht künftig auszuschließen oder abzukaufen. Das waren die Meldungen aus unserer Region.

Day in Rock History. Mit Tore Laufenberg. Am 11. September 1977, heute vor 49 Jahren, trafen in den ATV Elstree Studios nördlich von London zwei musikalische Welten aufeinander, die auf den ersten Blick kaum zusammenpassten. Bing Crosby, der große Crooner aus der Zeit vor dem Rock'n'Roll, und David Bowie, der gerade aus seiner experimentellen Berliner Phase kam. Auf dem Programm stand Crosbys Weihnachtssendung Merry Old Christmas. Bowie sollte mit ihm Little Drummer Boy singen. Doch Bowie hatte keine Lust auf eine ganz gewöhnliche Version des alten Weihnachtslieds. Also geschah, was in guten Studios manchmal passieren muss. Das Problem wurde nicht diskutiert, sondern komponiert. Ian Fraser, Larry Grossman und Buzz Cohen schrieben eigens für Bowie die Gegenmelodie Peace on Earth. Crosby behielt den vertrauten Part, Bowie bekam eine neue Linie. Zwei Songs, die sich plötzlich zu einem ungewöhnlichen, beinahe magischen Duett verschränkten. Bemerkenswert, die beiden trafen an diesem Morgen zum ersten Mal persönlich aufeinander. Weniger als eine Stunde Probe, drei Takes und die Sache saß. In der inszenierten Szene begegnen sie sich als Verwandte in einem englischen Herrenhaus, unterhalten sich am Klavier und finden musikalisch zusammen. Fernsehen mit viel Wärme, aber ohne musikalischen Leerlauf. Nur 5 Wochen später starb Bing Crosby in Spanien. Damit wurde dieser Auftritt zu einem seiner letzten musikalischen Vermächtnisse. David Bowie zeigte sich hier von einer unerwartet zugänglichen Seite, ohne seine Eigenwilligkeit abzulegen. Die Aufnahme lag zunächst im Archiv. Erst 1982 erschien sie als Single und kletterte in Großbritannien bis auf Platz 3, 5 Jahre nach ihrer Entstehung. Aus einer kuriosen Fernsehidee wurde ein generationenübergreifender Weihnachtsklassiker. Und jetzt kommt der vertraute Teil dieser außergewöhnlichen Begegnung. Bing Crosby mit The Little Drummer Boy.

Das war Refuge von Elenium und Norma Jean Martin. Und genau dieser Song begleitet uns gleich noch ein bisschen weiter. Kurz vor 11 gibt's aber eine wichtige Info. Die Warn-App Nina meldet aktuell eine extreme Unwetterwarnung für Deutschland. Keine Sorge, das ist die Probewarnung zum bundesweiten Warntag 2026. Für die Bevölkerung besteht keine Gefahr. Die Meldung kommt vom Bevölkerungsschutz über MOVAS und wurde heute um 10.59 Uhr ausgelöst. Also, bitte nicht erschrecken, es handelt sich um einen Test. Und jetzt geht's direkt weiter mit Refuge von Elenium und Norma Jean Martin, hier bei Hase Radio.

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1: Hallo, hier ist Emilia.
2: In der Debatte über ein mögliches Verbot der AfD unterstützt Innenministerkonferenzchef Andi Grote, SPD, den Vorschlag einer Bund-Länder-Arbeitsgruppe. Diese soll Erkenntnisse sammeln und die verfassungsrechtlichen Voraussetzungen prüfen. Nordrhein-Westfalens Ministerpräsident Hendrik Wüst, CDU, hatte die Arbeitsgruppe angeregt. Andere Unionspolitiker äußern sich skeptisch. Hessens Ministerpräsident Boris Rhein und sein rheinland-pfälzischer Amtskollege Gordon Schnieder wollen die AfD politisch bekämpfen. Bundeskanzler Friedrich Merz verwies auf die hohen rechtlichen Hürden. Politikwissenschaftler Wolfgang Schröder kritisierte den Zeitpunkt der Debatte nach der AfD-Erfolgswahl in Sachsen-Anhalt. Ein Verbotsverfahren könne zudem an der Umsetzung scheitern oder der AfD im Falle eines Misserfolgs ein demokratisches Prüfsiegel verleihen. Die AfD erreichte in Sachsen-Anhalt 43,8%. Das Bundesamt für Verfassungsschutz stufte die Gesamtpartei im Mai 2025 als gesichert rechtsextremistisch ein. Wegen einer Klage setzt es die Einstufung vorläufig aus. Eine inhaltliche Bewertung ist damit nicht verbunden. Die Sanierung des Osnabrücker Rosenplatzes verzögert sich erneut. Statt im Juli soll sie Ende September fertig sein. Die Stadt nennt ungeeignete Witterung für die rote Spezialbeschichtung als Grund. Sie kostet rund 400.000 Euro zusätzlich zu etwa 1,7 Millionen Euro Straßenbaukosten. Die Gestaltung ist urheberrechtlich gebunden. Am 11. September 2026 sind in Osnabrück mobile Geschwindigkeitskontrollen am Heiligen Weg und an der Bremer Straße gemeldet. Die Angaben beruhen auf Leserhinweisen und öffentlich verfügbaren Meldungen. Sie sind nicht vollständig und können sich kurzfristig ändern.
3: Danke, Tore. Das Wetter in Osnabrück. Aktuell ist es bei 12 Grad bedeckt, dazu weht ein leichter Wind. Vormittags wird es etwas milder, ab Mittag kann vereinzelt leichter Regen fallen. Nachmittags bleibt es meist grau, mit Schauern und bis zu 17 Grad. Morgen werden bis zu 20 Grad erreicht, oft ist es wolkig bis bedeckt mit zeitweise leichtem Regen. Danach bleibt es bei bis zu 19 Grad wechselhaft und schaueranfällig.
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4: Die Verkehrsnachrichten rund um Osnabrück. Auf der Waldstraße in Wallenhorst ist ein weniger als einen halben Kilometer langer Abschnitt voll gesperrt. Auch die Maschstraße in Bramsche ist in zwei jeweils weniger als einen halben Kilometer langen Abschnitten voll gesperrt. Fahrt bitte vorsichtig und kommt gut ans Ziel.
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5: Guten Morgen Osnabrück und die Region. Hier ist Heiko bei Hase Radio. Schön, dass du dabei bist. Wir bringen dich bis zum Mittag auf den neuesten Stand mit den wichtigsten Nachrichten aus aller Welt und allem, was bei uns vor der Haustür zählt. Dazu gibt's natürlich gute Musik für deinen Vormittag. Jetzt holen wir erstmal die Sonne ins Programm. Alvaro Soler mit Con Calma. Viel Spaß!

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Das war Changing von Kevin Jonas. Kurz nach 11 bei Hase Radio und wir schauen auf eine Geschichte, die zeigt, wie sehr der 11. September 2001 auch Deutschland verändert hat. Obaid Said kam Ende der 80er Jahre aus Afghanistan nach Hamburg, fand hier Freiheit, studierte Pharmazie und wurde Apotheker. Doch nach den Anschlägen geriet er während eines Praktikums ins Visier der Polizei. Fragen zu Religion, Gebet und möglichen Terrorverbindungen ohne Erklärung. Wie ihm ging es vielen Studierenden aus muslimisch geprägten Ländern. Rasterfahndungen schürten Angst und das Gefühl, unter Generalverdacht zu stehen. Ein Thema, das bis heute nachwirkt. Jetzt wird es musikalisch heller. Midnight

Das war Hot Girl Problems von The Kid LAROI. Und gleich um 11:30 gibt's noch einen kurzen Hinweis für alle, die heute in Osnabrück unterwegs sind. Am 11. September 2026 sind mobile Geschwindigkeitskontrollen gemeldet. Und zwar am Heiligen Weg sowie an der Bremer Straße. Fahrt bitte immer so schnell, wie es die Regeln und die tatsächlichen Verkehrsverhältnisse erlauben. Die Angaben stammen aus Leserhinweisen und öffentlich verfügbaren Meldungen, sind also ohne Gewähr und nicht vollständig. Und jetzt wird's wieder gefühlvoller. Hier kommt Marc Ambor mit Closer to Me bei Hase Radio.

Das war All for You von A. Clark and Vinny. Und jetzt kurz eine wichtige Meldung aus Osnabrück. Gegen 8:30 am Dienstagmorgen hat Gasgeruch in einem leerstehenden Reihenhaus an der Eversburger Straße einen größeren Einsatz ausgelöst. Feuerwehr und Stadtwerke rückten an, trennten im Keller den Gasanschluss und sperrten die Straße zeitweise komplett. Zwei benachbarte Häuser wurden vorsorglich evakuiert. Bei den Ermittlungen entdeckten Einsatzkräfte Einbruchspuren. Unbekannte hatten offenbar Kupferrohre aus den Wänden entfernt. Ob dabei auch eine Gasleitung beschädigt wurde und so der Geruch entstand, ist noch unklar. Die Tat soll zwischen Donnerstag, dem 3. September und Dienstagmorgen passiert sein. Wer in dieser Zeit etwas Verdächtiges beobachtet hat, sollte sich bei der Polizei melden. Damit sind wir hier bei 11:30 und jetzt geht's musikalisch weiter mit A Little Bit Wild von Sophie and the Giants.

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1: Hier ist Hans am Mikrofon mit den lokalen Nachrichten. Am 11. September 2026 wurden in Osnabrück mobile Geschwindigkeitskontrollen am Heiligenweg und an der Bremer Straße gemeldet. Verkehrsteilnehmende sollten ihre Geschwindigkeit stets den geltenden Regeln sowie den aktuellen Straßen- und Wetterverhältnissen anpassen. Die genannten Standorte beruhen auf Leserhinweisen und öffentlich zugänglichen Informationen. Sie können unvollständig sein oder sich kurzfristig ändern. Am Osnabrücker Neumarkt hat der Rückbau für die geplanten Johanneshöfe begonnen. Zunächst wird unter anderem das frühere Parkhaus abgerissen. Das neue Quartier soll Servicewohnungen, Wohnraum für Studierende und Auszubildende sowie Handelsflächen bieten. SPD-Kandidat Robert Alfering kritisierte den symbolischen Termin kurz vor der Wahl als Inszenierung. Die Lindhorst-Gruppe erklärte den späten Start mit erst kürzlich erteilten Genehmigungen. Die Sanierung des Osnabrücker Rosenplatzes verzögert sich wegen ungeeigneten Wetters voraussichtlich bis Ende September. Die rote Spezialbeschichtung kostet rund 400.000 Euro zusätzlich zu etwa 1.700.000 Euro Straßenbaukosten. Kritiker sehen die Ursache in Urheberrechten der Architekten. Die Gestaltung aus dem Jahr 2005 zwingt die Stadt trotz technischer Mängel zur originalgetreuen Umsetzung. Sie fordern, das Urheberrecht künftig auszuschließen oder abzukaufen.

Das war Red Eyes von Loy. Und kurz vor 12 schauen wir in die USA. Vizepräsident J.D. Vance hat auf dem Republikanerparteitag in Dallas die Demokraten massiv attackiert. Für seine Behauptung, dort gebe es Mitgefühl für die Terroristen vom 11. September, nannte er keine Belege. Trump machte zum Abschluss klar, die Kongresswahlen im November seien für ihn enorm wichtig. Er verspricht sogar $5,000 für jeden erwachsenen US-Bürger, falls die Republikaner beide Kammern gewinnen. Möglich wäre das aber nur mit Zustimmung des Kongresses. Die Umfragen sehen derzeit eher die Demokraten vorn. Steigende Preise bleiben das große Thema. Und jetzt geht's weiter mit Nico Santos und Home

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1: Hier ist Emilia, hallo. Vor 25 Jahren töteten Al-Qaida-Anschläge in den USA 2.977 Menschen. Danach begann Präsident George W. Bush den Krieg gegen den Terror. Die USA griffen Afghanistan und später den Irak an. Beide Einsätze kosteten tausende US-Soldaten das Leben und prägten Sicherheits- und Außenpolitik bis heute. Die Sanierung des Osnabrücker Rosenplatzes verzögert sich erneut. Statt im Juli soll sie Ende September fertig sein. Die Stadt nennt ungeeignete Witterung für die rote Spezialbeschichtung als Grund. Sie kostet rund 400.000 Euro, zusätzlich zu etwa 1,7 Millionen Euro Straßenbaukosten. Die Gestaltung ist urheberrechtlich gebunden. Das Musical Amateurprojekt Osnabrück zeigt Come From Away im Haus der Jugend. Das Stück erzählt die wahre Geschichte von rund 7000 Flugpassagieren, die nach den Anschlägen vom 11. September 2001 in Gander in Kanada strandeten. Premiere ist am 19. September. Insgesamt sind bis März 24 Vorstellungen geplant. Das waren die neuesten Nachrichten. Hanna, wie wird das Wetter?
2: Gut, Emilia, schauen wir uns das Wetter in Osnabrück an. Aktuell ist es bedeckt bei 16 Grad, mit leichtem bis mäßigem Wind. Heute werden es bis zu 18 Grad. Dazu bleibt der Himmel grau und dicht zugezogen. Am frühen Nachmittag kann etwas Regen vorbeischauen, später meist trocken. Morgen wird es bis zu 20 Grad mild, überwiegend wolkig bis bedeckt und zeitweise leicht nass. Übermorgen um 19 Grad mit häufigeren Schauern. Die Wolken machen offenbar Überstunden.
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3: Die Verkehrsnachrichten rund um Osnabrück. In Bramsche ist die Maschstraße auf zwei Abschnitten voll gesperrt. Einmal auf rund 50 Metern und einmal auf rund 150 Metern. In Wallenhorst ist die Straße am Pingelstrang auf knapp einem Viertelkilometer voll gesperrt. Fahrt bitte vorsichtig und kommt gut ans Ziel.
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4: Schönen guten Mittag aus dem Club 490. Ich bin Heiko, schön, dass du dabei bist. Egal ob im Büro, unterwegs oder ganz entspannt zu Hause. Hier gibt's Musik, die Laune macht, dazu Nachrichten und Geschichten direkt aus Osnabrück und der Region. Und jetzt zwei, die garantiert Energie mitbringen. Shirin David und Shi Agu mit Atzen und Barbies auf Hase Radio.
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Dann poste doch auch, welchen Sender du hörst. Wir sagen vielen Dank.

Priceless von Maroon 5 und Lisa. Unbezahlbar ist übrigens auch dieser kurze Moment, wenn du sofort weißt, wo dein Schlüssel liegt. Für alle anderen macht's jetzt Tom Gregory mit Weiß. 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

Suzanne von Mark Ronson und Ray. Und bei 20 nach 12 fühlt sich der Tag schon erstaunlich weit gelaufen an. Falls du innerlich trotzdem Wochenende hast, Johannes Oerding liefert jetzt Sonntag.

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1: Hier sind die Lokalnachrichten mit Hans. Am 11. September 2026 wurden in Osnabrück mobile Geschwindigkeitskontrollen am Heiligen Weg und an der Bremer Straße gemeldet. Verkehrsteilnehmende sollten ihre Geschwindigkeit stets den geltenden Regeln sowie den aktuellen Straßen- und Wetterverhältnissen anpassen. Die genannten Standorte beruhen auf Leserhinweisen und öffentlich zugänglichen Informationen. Sie können unvollständig sein oder sich kurzfristig ändern. Das Musical Come From Away erzählt die wahre Geschichte von rund 7000 Flugpassagieren, die nach den Anschlägen vom 11. September 2001 in Gander strandeten. Einwohner versorgten sie tagelang mit Unterkunft, Essen und Medikamenten. Das Musical-Amateurprojekt bringt die Geschichte mit 27 Darstellenden, Band und reduzierter Bühne ins Osnabrücker Haus der Jugend. Premiere ist am 19. September. Insgesamt sind 24 Vorstellungen bis März geplant. Die Sanierung des Osnabrücker Rosenplatzes verzögert sich wegen ungeeigneten Wetters voraussichtlich bis Ende September. Die rote Spezialbeschichtung kostet rund 400.000 Euro zusätzlich zu etwa 1.700.000 Euro Straßenbaukosten. Kritiker sehen die Ursache in Urheberrechten der Architekten. Die Gestaltung aus dem Jahr 2005 zwingt die Stadt trotz technischer Mängel zur originalgetreuen Umsetzung. Sie fordern, das Urheberrecht künftig auszuschließen oder abzukaufen. Das waren die aktuellen Meldungen aus ihrer Lokalredaktion.

0: Das war Erlkönig von Luca Delik und jetzt ein Thema aus Osnabrück. Der Rosenplatz sollte eine optische Perle werden, ist aber längst ein finanzieller und logistischer Albtraum. Die Fertigstellung verschiebt sich erneut, von Juli auf voraussichtlich Ende September. Grund laut Stadt: wechselhaftes Wetter. Denn die rote Spezialbeschichtung braucht ganz bestimmte Temperatur- und Feuchtigkeitsbedingungen. Die rote Fahrbahn geht auf einen Siegerentwurf von 2005 zurück. Die Beschichtung kostet rund 320.000 Euro netto. Insgesamt etwa 400.000 Euro. Zusätzlich zu 1,7 Millionen Euro Straßenbaukosten. Und obwohl die Fahrbahn 2012 fertig war, war sie 2023 schon stark beschädigt. Jetzt ist es 12:15 und politisch wird ein klarer Schnitt gefordert. Das Urheberrecht der Architekten verhindere eine einfachere Lösung. Ob der Rosenplatz Ende September wirklich zur Ruhe kommt? Wir bleiben dran. Und tanzen jetzt den Regen weg. Montez mit Wir tanzen den Regen weg.
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Wir tanzen den Regen weg. Montez bei Hase Radio. Und jetzt eine Geschichte, die wirklich passiert ist. Nach den Anschlägen vom 11. September 2001 strandeten rund 7000 Menschen in Gander, Kanada. 38 Flugzeuge mussten landen, Handys funktionierten kaum und plötzlich organisierten Einheimische Schlafplätze, Essen und Medikamente. Aus Fremden wurden Freunde. Genau davon erzählt das Musical Come From Away, das Musical-Amateurprojekt in Osnabrück auf die Bühne bringt. Eine warme, bewegende Geschichte über Gemeinschaft mit 27 Darstellerinnen und Darstellern und einer siebenköpfigen Band. Premiere ist am 19. September im Haus der Jugend. 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Und wir bleiben musikalisch. Hier kommt Azizam von Ed Sheeran.

Das war Azizam von Ed Sheeran und hier kommt ein wichtiger Hinweis für alle, die am Wochenende ins nette Bad möchten. Die Sportwelt bleibt wegen einer Schwimmveranstaltung teilweise geschlossen. Ab Freitag, dem 11. September, sind die 50-Meter-Bahnen ab 21 Uhr gesperrt. Am Samstag, dem 12. September, bleibt die Sportwelt komplett zu. Am Sonntag öffnet sie voraussichtlich gegen 19 Uhr wieder. Aber keine Sorge, die 33-Meter-Halle bleibt geöffnet. Samstag und Sonntag jeweils ab 6.30 Uhr. Wenn du also schwimmen möchtest, kannst du dorthin ausweichen. Und jetzt geht's musikalisch direkt weiter mit guter Laune. Hier sind David Guetta und Sia mit Beautiful People.

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1: Emilia am Mikrofon. Hallo. Vor 25 Jahren töteten Al-Qaida-Anschläge in den USA 2.977 Menschen. Danach begann Präsident George W. Bush den Krieg gegen den Terror. Die USA griffen Afghanistan und später den Irak an. Beide Einsätze kosteten tausende US-Soldaten das Leben und prägten Sicherheits- und Außenpolitik bis heute. Die Sanierung des Osnabrücker Rosenplatzes verzögert sich erneut. Statt im Juli soll sie Ende September fertig sein. Die Stadt nennt ungeeignete Witterung für die rote Spezialbeschichtung als Grund. Sie kostet rund 400.000 Euro, zusätzlich zu etwa 1,7 Millionen Euro Straßenbaukosten. Die Gestaltung ist urheberrechtlich gebunden. Das Musical-Amateurprojekt Osnabrück zeigt Come From Away im Haus der Jugend. Das Stück erzählt die wahre Geschichte von rund 7.000 Flugpassagieren, die nach den Anschlägen vom 11. September 2001 in Gander in Kanada strandeten. Premiere ist am 19. September. Insgesamt sind bis März 24 Vorstellungen geplant.
2: Gut, Emilia, schauen wir uns das Wetter in Osnabrück an. Aktuell ist es bedeckt bei 16 Grad, mit leichtem bis mäßigem Wind. Heute werden es bis zu 18 Grad. Dazu bleibt der Himmel grau und dicht zugezogen. Am frühen Nachmittag kann etwas Regen vorbeischauen, später meist trocken. Morgen wird es bis zu 20 Grad mild, überwiegend wolkig bis bedeckt und zeitweise leicht nass. Übermorgen um 19 Grad mit häufigeren Schauern. Die Wolken machen offenbar Überstunden.
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3: Schauen wir uns den Verkehr in und um Osnabrück an. In Bramsche ist die Maschstraße auf rund 50 Metern vollständig gesperrt. In Wallenhorst sind außerdem die Straßen am Pingelstrang auf weniger als einem halben Kilometer und an der Sandgrube auf rund 100 Metern vollständig gesperrt. Fahrt bitte vorsichtig und kommt gut ans Ziel.
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4: Hallo zusammen, schön, dass ihr dabei seid bei Club 490 auf Hase Radio, eurem Nachmittag für Osnabrück und die Region. Wir versorgen euch mit den wichtigsten Nachrichten, schauen, was bei euch vor Ort los ist und natürlich gibt's jede Menge Musik. Jetzt wird's selbstbewusst und tanzbar. Shivin David mit Bauch, Beine, Po.
5: Ja.

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Was für ein Brett. Love You More von Scooter, Paul Elstak und Joost bei Hase Radio. Und jetzt wird's politisch. Die Debatte über ein mögliches AfD-Verbot nimmt wieder Fahrt auf. Hamburgs Innensenator Andi Grote unterstützt eine Arbeitsgruppe von Bund und Ländern, die zunächst alle Fakten für ein mögliches Verfahren prüfen soll. Die Hürden sind allerdings hoch. Auch in der Union gibt es Zweifel. Ein Verfahren könne Jahre dauern, der Ausgang sei offen und die AfD womöglich noch stärker in ihre Opferrolle bringen. Nach dem starken AfD-Ergebnis in Sachsen-Anhalt kritisiert Politikwissenschaftler Wolfgang Schröder vor allem den Zeitpunkt der Diskussion. Der Verfassungsschutz hatte die Partei im Mai 2025 als gesichert rechtsextremistisch eingestuft, setzt diese Bewertung wegen eines laufenden Eilverfahrens aber vorläufig aus. Jetzt geht's musikalisch weiter. Ofenbach mit Miles Away.

Body von Topic, Fireboy DML und Nico Santos. Es ist 2:30 am Freitag und wir schauen auf eine ernste Entwicklung im Roten Meer. Laut jemenitischen Regierungsquellen haben Houthi-Rebellen die strategisch wichtige Insel Perim, auch Mayun genannt, eingenommen. Sie liegt direkt an der Meerenge Bab al-Mandab, einer der zentralen Routen für den weltweiten Schiffsverkehr. Auch weitere Küstengebiete sollen inzwischen unter Houthi-Kontrolle stehen. Das könnte Folgen für Handel und Sicherheit auf See haben. Wir behalten das für dich im Blick. Jetzt erstmal Luis Capaldi mit Survive.

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1: Hier ist Hans mit den wichtigsten Meldungen aus unserer Region. Am 11. September 2026 wurden in Osnabrück mobile Geschwindigkeitskontrollen am Heiligenweg und an der Bremer Straße gemeldet. Verkehrsteilnehmende sollten ihre Geschwindigkeit stets den geltenden Regeln sowie den aktuellen Straßen- und Wetterverhältnissen anpassen. Die genannten Standorte beruhen auf Leserhinweisen und öffentlich zugänglichen Informationen. Sie können unvollständig sein oder sich kurzfristig ändern. Das Musical Come From Away erzählt die wahre Geschichte von rund 7000 Flugpassagieren, die nach den Anschlägen vom 11. September 2001 in Gander strandeten. Einwohner versorgten sie tagelang mit Unterkunft, Essen und Medikamenten. Das Musical-Amateurprojekt bringt die Geschichte mit 27 Darstellenden, Band und reduzierter Bühne ins Osnabrücker Haus der Jugend. Premiere ist am 19. September. Insgesamt sind 24 Vorstellungen bis März geplant. Die Sanierung des Osnabrücker Rosenplatzes verzögert sich wegen ungeeigneten Wetters voraussichtlich bis Ende September. Die rote Spezialbeschichtung kostet rund 400.000 Euro, zusätzlich zu etwa 1.700.000 Euro Straßenbaukosten. Kritiker sehen die Ursache in Urheberrechten der Architekten. Die Gestaltung aus dem Jahr 2005 zwingt die Stadt trotz technischer Mängel zur originalgetreuen Umsetzung. Sie fordern, das Urheberrecht künftig auszuschließen oder abzukaufen. Das waren die aktuellen Meldungen aus Ihrer Lokalredaktion.

Nach Secrets von Miley Cyrus wird es jetzt ernst. Kurz vor zwei bei Hase Radio. Der Generalbundesanwalt hat laut Welt Anklage gegen 7 Männer erhoben. Sie sollen im Auftrag der Hamas Anschläge in Berlin und Wien geplant haben. Den Ermittlungen zufolge ging es um Angriffe auf israelische Persönlichkeiten und jüdisches Leben, offenbar rund um den 7. Oktober 2025. Die Beschuldigten sollen Waffen, darunter Sturmgewehre und Pistolen, beschafft und in beiden Städten gelagert haben. Einer von ihnen soll in Wien ein Propagandavideo vor einer Hamas-Flagge aufgenommen haben. Alle 7 sitzen in Untersuchungshaft. Die Vorwürfe sind schwerwiegend. Am Ende gilt selbstverständlich die Unschuldsvermutung. Jetzt aber erstmal Musik. Baby Goodbye von Alle Farben.

0: alle Farben serviert mit Baby Goodbye, diesen bittersüßen Dance-Moment. Abschied im Herzen, aber die Füße bleiben in Bewegung. Genau der Sound für alle, die längst weiterfahren wollen und trotzdem noch einmal zurückschauen. Und weil die beste Gesellschaft dabei oft direkt neben dir sitzt, hier kommt Buck mit Beifahrersitz bei Hase Radio.
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1: Emilia am Mikrofon. Hallo. Vor 25 Jahren töteten Al-Qaida-Anschläge in den USA 2.977 Menschen. Danach begann Präsident George W. Bush den Krieg gegen den Terror. Die USA griffen Afghanistan und später den Irak an. Beide Einsätze kosteten tausende US-Soldaten das Leben und prägten Sicherheits- und Außenpolitik bis heute. Die Sanierung des Osnabrücker Rosenplatzes verzögert sich erneut. Statt im Juli soll sie Ende September fertig sein. Die Stadt nennt ungeeignete Witterung für die rote Spezialbeschichtung als Grund. Sie kostet rund 400.000 Euro, zusätzlich zu etwa 1,7 Millionen Euro Straßenbaukosten. Die Gestaltung ist urheberrechtlich gebunden. Das Musical-Amateurprojekt Osnabrück zeigt Come From Away im Haus der Jugend. Das Stück erzählt die wahre Geschichte von rund 7.000 Flugpassagieren, die nach den Anschlägen vom 11. September 2001 in Gander in Kanada strandeten. Premiere ist am 19. September. Insgesamt sind bis März 24 Vorstellungen geplant.
2: Gut, Emilia, schauen wir uns das Wetter in Osnabrück an. Aktuell ist es bedeckt bei 16 Grad, mit leichtem bis mäßigem Wind. Heute werden es bis zu 18 Grad. Dazu bleibt der Himmel grau und dicht zugezogen. Am frühen Nachmittag kann etwas Regen vorbeischauen, später meist trocken. Morgen wird es bis zu 20 Grad mild, überwiegend wolkig bis bedeckt und zeitweise leicht nass. Übermorgen um 19 Grad mit häufigeren Schauern. Die Wolken machen offenbar Überstunden.
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3: Ein Blick auf den Verkehr in und um Osnabrück. In Bramsche ist die Maschstraße auf weniger als einem halben Kilometer gesperrt. In Wallenhorst sind außerdem am Pingelstrang und an der Sandgrube jeweils auf weniger als einem halben Kilometer gesperrt. Fahrt bitte vorsichtig und kommt sicher ans Ziel.
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4: Schönen Nachmittag zusammen, hier ist Heiko im Club 490 auf Hase Radio. Mit den besten Hits, Nachrichten und allem, was Osnabrück und die Region bewegt. Macht es euch gemütlich, dreht ein bisschen auf und bleibt dran. Wir starten musikalisch durch. R3 Hub, Weiß und JP Cooper nehmen euch jetzt mit auf den Jetplane.

Ach Slowly von Avion und Rani, Viertel nach zwei bei Hase Radio. In den USA wird der Ton vor den Kongresswahlen immer schärfer. Vizepräsident J.D. Vance hat Demokraten als Partei des Hasses bezeichnet und ihnen sogar Mitgefühl für die Terroristen vom 11. September 2001 vorgeworfen. Belege nannte er nicht. Präsident Trump rief seine Anhänger in Dallas zur Wahl auf und versprach erneut $5,000 für jeden erwachsenen US-Bürger, falls die Republikaner beide Kongresskammern gewinnen. Möglich wäre das allerdings nur mit Zustimmung des Kongresses. In Umfragen liegen derzeit die Demokraten vorn, vor allem wegen hoher Preise für Lebensmittel und Benzin. Jetzt geht's weiter mit Verliebt in mich von Fayan und Dalton.

Das war Das schönste Mädchen der Welt von Sarah Connor. Es ist gleich 3:30 bei Hase Radio. Und jetzt mal ein Thema, das viele ganz direkt betrifft. Verdi-Chef Frank Wernicke kritisiert die Reformpläne der Bundesregierung deutlich. Sein Punkt: Kürzungen und weniger Arbeitnehmerrechte treffen vor allem Menschen, die ohnehin schon wenig Spielraum haben. Verdi fordert stattdessen eine gerechtere Steuerpolitik, mehr sozialen Wohnungsbau, sichere Betriebsrenten und Investitionen in Infrastruktur. Auch über eine Reform der Schuldenbremse. Die Kernfrage dahinter: Wer trägt eigentlich die Lasten, wenn gespart wird? Wir bleiben musikalisch, aber mit Gefühl und Haltung. Hier kommt Olivia Dean mit A Cup.

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1: Hier ist Hans mit den wichtigsten Meldungen aus unserer Region. Am 11. September 2026 wurden in Osnabrück mobile Geschwindigkeitskontrollen am Heiligen Weg und an der Bremer Straße gemeldet. Verkehrsteilnehmende sollten ihre Geschwindigkeit stets den geltenden Regeln sowie den aktuellen Straßen- und Wetterverhältnissen anpassen. Die genannten Standorte beruhen auf Leserhinweisen und öffentlich zugänglichen Informationen. Sie können unvollständig sein oder sich kurzfristig ändern. Das Musical Come From Away erzählt die wahre Geschichte von rund 7000 Flugpassagieren, die nach den Anschlägen vom 11. September 2001 in Gander strandeten. Einwohner versorgten sie tagelang mit Unterkunft, Essen und Medikamenten. Das Musical-Amateurprojekt bringt die Geschichte mit 27 Darstellenden, Band und reduzierter Bühne ins Osnabrücker Haus der Jugend. Premiere ist am 19. September. Insgesamt sind 24 Vorstellungen bis März geplant. Die Sanierung des Osnabrücker Rosenplatzes verzögert sich wegen ungeeigneten Wetters voraussichtlich bis Ende September. Die rote Spezialbeschichtung kostet rund 400.000 Euro zusätzlich zu etwa 1.700.000 Euro Straßenbaukosten. Kritiker sehen die Ursache in Urheberrechten der Architekten. Die Gestaltung aus dem Jahr 2005 zwingt die Stadt trotz technischer Mängel zur originalgetreuen Umsetzung. Sie fordern, das Urheberrecht künftig auszuschließen oder abzukaufen. Das waren die Meldungen aus unserer Region.

Nach Another World von Medusa und Hyla wird's jetzt leider ernster. Gleich 3 Uhr bei Hase Radio. Auf dem ehemaligen Fiegerhorst in Oldenburg ist erneut Vinylchlorid im Grundwasser nachgewiesen worden. Ein giftiger und krebserregender Stoff. Gemessen wurden 1,7 Mikrogramm pro Liter. Schon ab 0,5 muss nach der Ursache gesucht werden. Warum der Wert gestiegen ist, ist noch offen. Auch die Flugplatzbäke wird untersucht. Dort geht es um möglicherweise krebserregende PAK. Bis die Risikobewertung fertig ist, rät die Stadt dir ganz klar, bitte nicht im Wasser oder Flussbett spielen. Als Ursachen stehen ein früherer Schießstand, aber auch möglicherweise vergrabenes, belastetes Material im Raum. Wir bleiben dran. Jetzt Dracula von Tame Impala.

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1: Hallo, hier ist Emilia. Russland hat nach ukrainischen Angaben in der Nacht 160 Drohnen und eine Marschflugrakete gegen die Ukraine eingesetzt. In Pavlorad starben mindestens 5 Menschen. 67 wurden verletzt. Auch Kiew, Saporischja, Dnipro und Odessa waren betroffen. Ukrainische Drohnen griffen zudem die russische Ölraffinerie in Saratow an. Die Sanierung des Osnabrücker Rosenplatzes verzögert sich erneut. Statt im Juli soll sie Ende September fertig sein. Die Stadt nennt ungeeignete Witterung für die rote Spezialbeschichtung als Grund. Sie kostet rund 400.000 Euro, zusätzlich zu etwa 1,7 Millionen Euro Straßenbaukosten. Die Gestaltung ist urheberrechtlich gebunden. Der Flughafen Münster-Osnabrück erweitert im Winterflugplan 2026/27 sein Angebot auf 10 Nonstop-Ziele in 6 Ländern. Condor stationiert erstmals einen Airbus A320 und fliegt Gran Canaria, Teneriffa und Hurghada an. Ryanair erhöht unter anderem Flüge nach London, Mallorca und Alicante. Der Plan gilt bis zum 27. März 2027. Das waren die Nachrichten. Hanna, wie wird das Wetter?
2: Danke, Emilia. Das Wetter in Osnabrück. Aktuell nieselt es bei 18 Grad, der Himmel trägt eine lückenlose graue Decke. Dazu weht ein spürbarer Wind mit kräftigen Böen. Später hört der Regen auf, trocken bleibt es bei vielen Wolken und bis zu 19 Grad. Abends etwa 16 Grad, morgen bis 20 Grad, meist wolkig mit möglichen Schauern. Der Schirm bleibt im Bereitschaftsdienst. Übermorgen um 19 Grad und häufiger nass.
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3: Schauen wir uns den Verkehr in und um Osnabrück an.
4: In Bramsche ist die Maschstraße auf rund 50 Metern voll gesperrt. In Wallenhorst sind außerdem die Straßen am Pingelstrang auf gut 200 Metern und an der Sandgrube auf rund 100 Metern voll gesperrt. Kommt gut und sicher ans Ziel.
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5: Hallo Osnabrück und Umgebung, hier ist Heiko bei Hase Radio, kurz nach 3. Ich bringe euch jetzt die wichtigsten Nachrichten aus aller Welt und schaue natürlich auch auf das, was bei uns in der Region gerade zählt. Wir ordnen ein, was euch betrifft. Kompakt, verständlich und direkt. Bleibt dran für euren Nachmittag mit bester Musik und aktuellen Infos. Und jetzt geht's erstmal musikalisch weiter. Pretty Boy von Isabella Rosa.

Das war die On This Hill von Sienna Spiro bei Hase Radio Viertel nach drei. Und in Osnabrück bleibt der Rosenplatz leider eine echte Dauerbaustelle. Die Fertigstellung verschiebt sich jetzt wohl bis Ende September. Schuld sei vor allem das Wetter, sagt die Stadt. Denn die rote Spezialbeschichtung braucht ganz bestimmte Bedingungen. Teuer ist das Ganze auch. Rund 400.000 Euro kostet allein das Rot, zusätzlich zu den Straßenbaukosten. Besonders ärgerlich? Wegen des Urheberrechts der ursprünglichen Planer darf die Optik kaum verändert werden, obwohl sie sich technisch offenbar nicht bewährt hat. FDP-UWG fordert deshalb, solche Rechte künftig anders zu regeln oder sie abzukaufen. Jetzt geht's musikalisch weiter. From Disco to Disco von Alle Farben und Majestic.

Von From Disco to Disco, von Alle Farben und Majestic, jetzt zu einem ernsteren Thema. Es ist 3:15 bei Hase Radio. Der Chef des CDU-Arbeitnehmerflügels, Dennis Radke, fordert eine schnelle Entscheidung darüber, ob die AfD vom Bundesverfassungsgericht auf ihre Verfassungsmäßigkeit geprüft werden soll. Unterstützung bekommt er indirekt von NRW-Ministerpräsident Hendrik Wüst. Der schlägt eine Arbeitsgruppe von Bund und Ländern vor. Radke betont dabei, Parteien können politische Gegner nicht einfach verbieten. Entscheiden würde allein das Verfassungsgericht. Möglich wären ein Verbot oder auch der Ausschluss von staatlicher Parteienfinanzierung. Jetzt zurück zur Musik. Listen to Me von Lost Frequencies, Ciel und Radio Cargo.

Das war Listen to Me von Lost Frequencies, Ciel und Radio Cargo. Es ist 20 nach 3 bei Hase Radio und wir schauen auf eine Lage, die für den Welthandel richtig brisant werden könnte. Im Jemen haben die Houthi offenbar ihre Kontrolle an der Küste des Roten Meeres deutlich ausgeweitet, bis hin zur strategisch wichtigen Meerenge Bab al-Mandab. Dort verlaufen zentrale Routen zwischen Europa und Asien. Wenn die Miliz Schiffe gezielt angreifen oder den Verkehr stören kann, betrifft das nicht nur die Region, sondern Lieferwege und Energiepreise weltweit. Die Bundesregierung zeigt sich entsprechend besorgt. Saudi-Arabien ist besonders betroffen, weil ein Teil seines Öls genau über diese Route exportiert wird. Wir bleiben dran. Jetzt geht's erstmal Hot Girl Problems von The Kid Laroi. Ja.

Das war Beste von Marc Forster bei Hase Radio. Es ist 3:30 und wir erinnern heute an einen Tag, der die Welt und auch Deutschland verändert hat. Den 11. September 2001. Nach den Anschlägen in den USA erklärte Kanzler Gerhard Schröder Deutschlands uneingeschränkte Solidarität. Die Politik verschärfte Sicherheitsgesetze. Später beteiligte sich die Bundeswehr am Einsatz in Afghanistan. 2.977 Menschen wurden bei den Terroranschlägen von Al-Qaida getötet. Ein Einschnitt, dessen Folgen bis heute spürbar sind. Jetzt wird es emotional, mit Santos und gestern.

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1: Hier sind die Lokalnachrichten mit Hans. Der Flughafen Münster-Osnabrück erweitert im Winterflugplan von Ende Oktober bis Ende März sein Angebot auf 10 Direktziele in 6 Ländern. Condor stationiert erstmals ein Flugzeug und fliegt Gran Canaria, Teneriffa und Hurghada an. Ryanair erhöht Verbindungen nach London, Mallorca und Alicante. Lufthansa bietet bis zu 4 tägliche Flüge nach München. Sun Express fliegt Antalya, GP Aviation Pristina. Das Musical Come From Away erzählt die wahre Geschichte von rund 7000 Flugpassagieren, die nach den Anschlägen vom 11. September 2001 in Ganda strandeten. Einwohner versorgten sie tagelang mit Unterkunft, Essen und Medikamenten. Das Musical-Amateurprojekt bringt die Geschichte mit 27 Darstellenden, Band und reduzierter Bühne ins Osnabrücker Haus der Jugend. Premiere ist am 19. September. Insgesamt sind 24 Vorstellungen bis März geplant. Die Sanierung des Osnabrücker Rosenplatzes verzögert sich wegen ungeeigneten Wetters voraussichtlich bis Ende September. Die rote Spezialbeschichtung kostet rund 400.000 Euro, zusätzlich zu etwa 1.700.000 Euro Straßenbaukosten. Kritiker sehen die Ursache in Urheberrechten der Architekten. Die Gestaltung aus dem Jahr 2005 zwingt die Stadt trotz technischer Mängel zur originalgetreuen Umsetzung. Sie fordern, das Urheberrecht künftig auszuschließen oder abzukaufen. Das waren die aktuellen Meldungen aus unserer Region.

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Mit Tore Laufenberg. Am 11. September 1977, heute vor 49 Jahren, trafen in den ATV Elstree Studios nördlich von London zwei musikalische Welten aufeinander, die auf den ersten Blick kaum zusammenpassten. Bing Crosby, der große Crooner aus der Zeit vor dem Rock'n'Roll, und David Bowie, der gerade aus seiner experimentellen Berliner Phase kam. Auf dem Programm stand Crosbys Weihnachtssendung Merry Old Christmas. Bowie sollte mit ihm Little Drummer Boy singen. Doch Bowie hatte keine Lust auf eine ganz gewöhnliche Version des alten Weihnachtslieds. Also geschah, was in guten Studios manchmal passieren muss. Das Problem wurde nicht diskutiert, sondern komponiert. Ian Fraser, Larry Grossman und Buzz Cohen schrieben eigens für Bowie die Gegenmelodie Peace on Earth. Crosby behielt den vertrauten Part, Bowie bekam eine neue Linie. Zwei Songs, die sich plötzlich zu einem ungewöhnlichen, beinahe magischen Duett verschränkten. Bemerkenswert, die beiden trafen an diesem Morgen zum ersten Mal persönlich aufeinander. Weniger als eine Stunde Probe, drei Takes und die Sache saß. In der inszenierten Szene begegnen sie sich als Verwandte in einem englischen Herrenhaus, unterhalten sich am Klavier und finden musikalisch zusammen. Fernsehen mit viel Wärme, aber ohne musikalischen Leerlauf. Nur 5 Wochen später starb Bing Crosby in Spanien. Damit wurde dieser Auftritt zu einem seiner letzten musikalischen Vermächtnisse. David Bowie zeigte sich hier von einer unerwartet zugänglichen Seite, ohne seine Eigenwilligkeit abzulegen. Die Aufnahme lag zunächst im Archiv. Erst 1982 erschien sie als Single und kletterte in Großbritannien bis auf Platz 3, 5 Jahre nach ihrer Entstehung. Aus einer kuriosen Fernsehidee wurde ein generationenübergreifender Weihnachtsklassiker. Und jetzt kommt der vertraute Teil dieser außergewöhnlichen Begegnung. Bing Crosby mit The Little Drummer.

Die Jonas Brothers haben für No Time to Talk tief in die Disco-Kiste gegriffen. Der treibende Groove erinnert nicht zufällig an die Bee Gees und Staying Alive. Die Gibb-Brüder stehen deshalb auch in den Song-Credits. Jetzt wird's noch elektrischer bei Hase Radio. Asties mit Electrified.

Ashtis verbindet in Electrified ihre isländische Coolness mit diesem sofort zündenden Popgefühl. Ein Song wie ein Stromstoß für die Tanzfläche. Und wenn du jetzt noch ein bisschen mehr loslassen willst, Sam Smith liefert genau den passenden Soundtrack. Hier kommt To Be Free auf Hase Radio.

Ashtis verbindet in Electrified ihre isländische Coolness mit diesem sofort zündenden Popgefühl. Ein Song wie ein Stromstoß für die Tanzfläche. Und wenn du jetzt noch ein bisschen mehr loslassen willst, Sam Smith liefert genau den passenden Soundtrack. Hier kommt To Be Free auf Hase Radio.

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1: Hallo, hier ist Emilia.
2: Russland hat nach ukrainischen Angaben in der Nacht 160 Drohnen und eine Marschflugrakete gegen die Ukraine eingesetzt. In Pavlorad starben mindestens 5 Menschen, 67 wurden verletzt. Auch Kiew, Saporischschja, Dnipro und Odessa waren betroffen. Ukrainische Drohnen griffen zudem die russische Ölraffinerie in Saratow an. Der Flughafen Münster-Osnabrück erweitert im Winterflugplan 2026/27 sein Angebot auf 10 Non-Stop-Ziele in 6 Ländern. Condor stationiert erstmals einen Airbus A320 und fliegt Gran Canaria, Teneriffa und Rogada an. Ryanair erhöht unter anderem Flüge nach London, Mallorca und Alicante. Der Plan gilt bis zum 27. März 2027. Das Musical-Amateurprojekt Osnabrück zeigt Come From Away im Haus der Jugend. Das Stück erzählt die wahre Geschichte von rund 7000 Flugpassagieren, die nach den Anschlägen vom 11. September 2001 in Gander in Kanada strandeten. Premiere ist am 19. September. Insgesamt sind bis März 24 Vorstellungen geplant.
3: Danke, Emilia. Das Wetter in Osnabrück. Aktuell nieselt es bei 18 Grad, der Himmel trägt eine lückenlose graue Decke. Dazu weht ein spürbarer Wind mit kräftigen Böen. Später hört der Regen auf, trocken bleibt es bei vielen Wolken und bis zu 19 Grad. Abends etwa 16 Grad, morgen bis 20 Grad, meist wolkig mit möglichen Schauern. Der Schirm bleibt im Bereitschaftsdienst. Übermorgen um 19 Grad und häufiger nass.
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4: Ein Blick auf den Verkehr in und um Osnabrück. In Bramsche ist die Maschstraße auf weniger als 100 Metern voll gesperrt. In Wallenhorst sind außerdem am Pingelstrang auf weniger als einem halben Kilometer und an der Sandgrube auf rund 100 Metern voll gesperrt. Fahrt bitte vorsichtig und kommt gut ans Ziel.
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5: Guten Abend Osnabrück und Umgebung. Schön, dass ihr zum Feierabend bei Hase Radio dabei seid. Ich bin Heiko und bringe euch jetzt kompakt durch die wichtigsten Meldungen aus aller Welt und aus unserer Region. Was heute zählt, ordnen wir für euch ein. Verständlich, direkt und ohne viel drumherum. Macht es euch bequem, atmet kurz durch und lasst den Tag langsam ausklingen. Jetzt gibt's Musik. Beautiful People von David Guetta und Sia.

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Nach Wir tanzen den Regen weg von Montez ist es 15:45 bei Hase Radio. Und jetzt ein Thema, das viele direkt betrifft. Im Bundestag gibt's heftige Kritik am Etat von Arbeitsministerin Bärbel Baas. Mit 201 Milliarden Euro ist das der größte Posten im Bundeshaushalt. Trotz steigender Sozialausgaben fühlen sich viele Menschen nicht gerecht behandelt. Besonders bei der Rente wird weiter gerungen. Die abschlagsfreie Rente nach 45 Versicherungsjahren steht auf dem Prüfstand. Baas verspricht Vertrauensschutz für alle, die lange gearbeitet haben. Konkrete Pläne fehlen aber noch. Die Reform muss also bald auf den Tisch. Jetzt erstmal Musik mit Coty d'Azur von Sade.

Nach I Like Your Look von Kim Petras wird's bei Hase Radio jetzt kurz ernst. Gleich ist 16:30. Die Debatte über ein mögliches AfD-Verbot nimmt wieder Fahrt auf. Hamburgs Innensenator Andy Grote will die Voraussetzungen für ein Verfahren erst einmal gründlich prüfen lassen, gemeinsam durch Bund und Länder. Die Hürden sind allerdings hoch. Aus der Union kommt Skepsis. Boris Rhein und Gordon Schnieder setzen vor allem auf die politische Auseinandersetzung und warnen davor, dass ein gescheitertes Verfahren der AfD sogar nutzen könnte. Politikwissenschaftler Wolfgang Schröder hält den Zeitpunkt nach dem starken AfD-Ergebnis in Sachsen-Anhalt für schwierig. Klar ist, ein Verbot hätte enorme Folgen für Mandatsträger und entschieden wäre es am Ende nur vor dem Bundesverfassungsgericht. Wir bleiben dran. Jetzt erstmal ein Song für Fernweh und volle Lautstärke. Alexander Eder und SDP mit Einmal um die Welt.

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1: Hier ist Hans mit den wichtigsten Meldungen aus unserer Region. Das Musical Come From Away erzählt die wahre Geschichte von rund 7000 Flugpassagieren, die nach den Anschlägen vom 11. September 2001 in Gander strandeten. Einwohner versorgten sie tagelang mit Unterkunft, Essen und Medikamenten. Das Musical-Amateurprojekt bringt die Geschichte mit 27 Darstellenden, Band und reduzierter Bühne ins Osnabrücker Haus der Jugend. Premiere ist am 19. September. Insgesamt sind 24 Vorstellungen bis März geplant. Der Flughafen Münster-Osnabrück erweitert im Winterflugplan von Ende Oktober bis Ende März sein Angebot auf 10 Direktziele in 6 Ländern. Condor stationiert erstmals ein Flugzeug und fliegt Gran Canaria, Teneriffa und Hurghada an. Ryanair erhöht Verbindungen nach London, Mallorca und Alicante. Lufthansa bietet bis zu 4 tägliche Flüge nach München. Sun Express fliegt Antalya, GP Aviation Pristina. Die Sanierung des Osnabrücker Rosenplatzes verzögert sich wegen ungeeigneten Wetters voraussichtlich bis Ende September. Die rote Spezialbeschichtung kostet rund 400.000 Euro zusätzlich zu etwa 1.700.000 Euro Straßenbaukosten. Kritiker sehen die Ursache in Urheberrechten der Architekten. Die Gestaltung aus dem Jahr 2005 zwingt die Stadt trotz technischer Mängel zur originalgetreuen Umsetzung. Sie fordern, das Urheberrecht künftig auszuschließen oder abzukaufen. Soweit die Meldungen aus ihrer Region.

Das war Midnight Sun von Sara Larsson bei Hase Radio. Und jetzt ein Thema, das zeigt, wie wichtig ein respektvoller Umgang mit demokratischen Entscheidungen ist. Der Präsident des Bundesverfassungsgerichts, Stefan Habart, sagt mit Blick auf die Landtagswahl in Sachsen-Anhalt, Wahlergebnisse müssen akzeptiert werden. In einer Demokratie gäbe es kein Recht auf Wiederwahl. Auch bei einem möglichen AfD-Verbotsverfahren sieht Habart zuerst die Politik am Zug. Erst wenn ein Antrag vorliegt, prüft das Gericht die Rechtslage. Zugleich warnt er davor, Gerichtsentscheidungen irgendwann nicht mehr zu respektieren. Für die Wahl von Verfassungsrichtern wünscht er sich vor allem eins: Maß und Mitte statt vorschneller Änderungen. Und wir machen musikalisch weiter. Hier sind Topic, Fireboy DML und Nico Santos mit Buddy.

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1: Hallo, ich bin Emilia. Russland hat nach ukrainischen Angaben in der Nacht 160 Drohnen und eine Marschflugrakete gegen die Ukraine eingesetzt. In Pawlorad starben mindestens 5 Menschen, 67 wurden verletzt. Auch Kiew, Saporischja, Dnipro und Odessa waren betroffen. Ukrainische Drohnen griffen zudem die russische Ölraffinerie in Saratow an. Der Flughafen Münster-Osnabrück erweitert im Winterflugplan 2026/27 sein Angebot auf 10 Nonstop-Ziele in 6 Ländern. Condor stationiert erstmals einen Airbus A320 und fliegt Gran Canaria, Teneriffa und Hurghada an. Ryanair erhöht unter anderem Flüge nach London, Mallorca und Alicante. Der Plan gilt bis zum 27. März 2027. Das Musical-Amateurprojekt Osnabrück zeigt Come From Away im Haus der Jugend. Das Stück erzählt die wahre Geschichte von rund 7000 Flugpassagieren, die nach den Anschlägen vom 11. September 2001 in Gander in Kanada strandeten. Premiere ist am 19. September. Insgesamt sind bis März 24 Vorstellungen geplant.
2: Danke, Emilia. Das Wetter in Osnabrück. Aktuell nieselt es bei 18 Grad, der Himmel trägt eine lückenlose graue Decke. Dazu weht ein spürbarer Wind mit kräftigen Böen. Später hört der Regen auf, trocken bleibt es bei vielen Wolken und bis zu 19 Grad. Abends etwa 16 Grad, morgen bis 20 Grad, meist wolkig mit möglichen Schauern. Der Schirm bleibt im Bereitschaftsdienst. Übermorgen um 19 Grad und häufiger nass.
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3: Die Verkehrsnachrichten rund um Osnabrück. In Bramsche ist die Maschstraße auf rund 50 Metern gesperrt. In Wallenhorst sind außerdem am Pingelstrang auf rund 200 Metern und an der Sandgrube auf rund 100 Metern gesperrt. Fahrt bitte vorsichtig und kommt gut ans Ziel.
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1: Schönen Feierabend euch, hier ist Heiko bei Hase Radio, eurem Sender für Osnabrück und die Region. Zum Tagesausklang halten wir euch auf dem Laufenden. Mit den wichtigsten Nachrichten aus aller Welt und mit dem, was heute bei uns vor der Haustür zählt. Wir ordnen ein, was wichtig ist und bleiben nah dran. Jetzt gibt's frischen Sound für euren Feierabend. What You Say von Lizot, Sonny Vern und Kickbait.

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0: Nach Destiny von Ellie Goulding wird's jetzt kurz ernst, denn der 11. September ist bis heute nicht vorbei. Kurz nach 5:30 bei Hase Radio. Die Anschläge von 2001 haben auch Deutschland verändert. Aus uneingeschränkter Solidarität mit den USA wurde der Afghanistan-Einsatz. Mit 60 gefallenen deutschen Soldatinnen und Soldaten und vielen Menschen, die verletzt oder traumatisiert zurückkamen. Auch unser Sicherheitsgefühl hat sich verändert. Wachsamkeit ist wichtig, klar. Aber sie darf nie bedeuten, dass Musliminnen, Muslime oder Menschen mit Einwanderungsgeschichte unter Generalverdacht stehen. Der 11. September wirkt in Politik, Sicherheit und unserem Zusammenleben weiter nach. Und jetzt drehen wir die Energie wieder hoch. Love You More von Scooter, Paul Elstak und Joost.
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Lass mich nicht los von Lyn bei Hase Radio. Und jetzt ein ernster Blick auf die Lage im Jemen. Die Houthi-Miliz soll ihre Kontrolle an der Küste des Roten Meeres massiv ausgebaut haben. Offenbar bis hin zur strategisch extrem wichtigen Meerenge Bab al-Mandab. Diese Passage verbindet das Rote Meer mit dem Golf von Aden. Durch sie laufen zentrale Handelswege zwischen Europa und Asien, auch Öltransporte aus Saudi-Arabien. Wenn die Houthi dort Schiffe gezielt angreifen oder den Verkehr stören können, hätte das Folgen weit über die Region hinaus. Die Bundesregierung zeigt sich besorgt und warnt vor einer weiteren Gefahr für die internationale Schifffahrt. Wir behalten das für dich im Blick. Jetzt geht's weiter mit Band-Aids von Katy Perry.

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1: Hier ist Hans mit den wichtigsten Meldungen aus unserer Region. Der Flughafen Münster-Osnabrück erweitert im Winterflugplan von Ende Oktober bis Ende März sein Angebot auf 10 Direktziele in 6 Ländern. Condor stationiert erstmals ein Flugzeug und fliegt Gran Canaria, Teneriffa und Hurghada an. Ryanair erhöht Verbindungen nach London, Mallorca und Alicante. Lufthansa bietet bis zu 4 tägliche Flüge nach München. Sun Express fliegt Antalya, GP Aviation Pristina. In Melle wurde ein 55-jähriger Radfahrer am Mittwochvormittag leicht verletzt, als ein LKW beim Rechtsabbiegen offenbar seinen Vorrang missachtete. Der Fahrer setzte die Fahrt fort. Der Radfahrer sprang vom Fahrrad und verletzte sich dabei. Gesucht werden Zeugen sowie Helfer vor Ort. Der graue Auflieger soll hinten ein großes Rechteck auf der Plane gehabt haben. Hinweise nimmt die Polizei Melle entgegen. Die Sanierung des Osnabrücker Rosenplatzes verzögert sich wegen ungeeigneten Wetters voraussichtlich bis Ende September. Die rote Spezialbeschichtung kostet rund 400.000 Euro, zusätzlich zu etwa 1.700.000 Euro Straßenbaukosten. Kritiker sehen die Ursache in Urheberrechten der Architekten. Die Gestaltung aus dem Jahr 2005 zwingt die Stadt trotz technischer Mängel zur originalgetreuen Umsetzung. Sie fordern, das Urheberrecht künftig auszuschließen oder abzukaufen. Das waren die aktuellen Meldungen aus unserer Region.

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Das war A Couple Minutes von Olivia Dean. Kurz vor sechs, jetzt ein wichtiges Thema aus Oldenburg. Auf dem ehemaligen Fliegerhorst ist erneut das krebserregende Vinylchlorid im Grundwasser nachgewiesen worden. Mit einem Wert deutlich über der Schwelle, ab der die Ursache untersucht werden muss. Auch in der Flugplatzbäke wurden belastende Stoffe gefunden. Die Stadt lässt Wasser und Sedimente jetzt auswerten und rät vorsorglich: Bitte nicht im Wasser oder im Flussbett spielen, bis klar ist, wie groß das Risiko wirklich ist. Woher die Schadstoffe kommen, ist noch offen. Möglich sind Altlasten vom Gelände. Auch ein früherer Schießstand wird geprüft. Wir bleiben dran. Jetzt wird's musikalisch wieder größer. David Guetta, Teddy Swims und Tones and I mit Gone, Gone, Gone.

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1: Hier ist Emilia, hallo. Polens Verteidigungsminister Kosiniak-Kamysz hat die Militärhilfe für die Ukraine verteidigt. Luftabwehrraketen, die über der Ukraine abgeschossen würden, erreichten Polen nicht, sagte er beim Wirtschaftsforum in Karpacz. Zugleich sicherte Polen Hilfen von 50 Millionen Euro zu, darunter Luftverteidigungsmittel, Waffen und Ausrüstung. In Melle ist ein 55-jähriger Radfahrer am Mittwochvormittag leicht verletzt worden. Ein Lastwagen soll ihm beim Rechtsabbiegen an der Kreuzung Neunkirchener Straße und Engelgarten den Vorrang genommen haben. Der Fahrer fuhr weiter. Die Polizei sucht Zeugen und Hinweise auf den grauen Auflieger. Der Flughafen Münster-Osnabrück erweitert im Winterflugplan 2026/27 sein Angebot auf 10 Nonstop-Ziele in 6 Ländern. Condor stationiert erstmals einen Airbus A320 und fliegt Gran Canaria, Teneriffa und Hurghada an. Ryanair erhöht unter anderem Flüge nach London, Mallorca und Alicante. Der Plan gilt bis zum 27. März 2027. Das waren die Nachrichten. Hanna, wie wird das Wetter?
2: Danke, Emilia. Das Wetter in Osnabrück. Aktuell 18 Grad unter einer dicken Wolkendecke mit leichtem Wind. Am Abend gibt es kurz ein paar helle Lücken, später wird es wieder wolkiger, aber trocken. Heute bis 20 Grad, zeitweise leichter Regen. Morgen erst neblig, dann meist trocken bei 20 Grad. Die Sonne macht Morgensport. Übermorgen 19 Grad, wechselhaft mit möglichen Schauern. Schirmchen bereithalten.
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3: Schauen wir uns den Verkehr in und um Osnabrück an.
4: In Bramsche ist die Maschstraße auf rund 50 Metern vollständig gesperrt. In Wallenhorst sind außerdem die Straße am Pingelstrang auf gut 200 Metern und die Hollager Straße auf rund 100 Metern vollständig gesperrt. Fahrt bitte vorsichtig und kommt gut ans Ziel.
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5: Kurz nach 6, guten Abend Osnabrück. Schön, dass du bei Osna Chillt auf Hase Radio dabei bist. Ich bin Heiko und begleite dich entspannt durch den Feierabend. Egal, ob du gerade auf dem Heimweg bist, schon die Füße hochgelegt hast oder noch unterwegs bist, wir liefern dir die passende Musik für deinen Abend. Später schauen wir natürlich auch auf die wichtigsten lokalen Nachrichten aus Osnabrück und der Umgebung. Jetzt erstmal ein echter Klassiker, die Eagles mit 21. Viel Spaß! 21.

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2: Hier sind die Lokalnachrichten mit Hans. Der Flughafen Münster-Osnabrück erweitert im Winterflugplan von Ende Oktober bis Ende März sein Angebot auf 10 Direktziele in 6 Ländern. Condor stationiert erstmals ein Flugzeug und fliegt Gran Canaria, Teneriffa und Hurghada an. Ryanair erhöht Verbindungen nach London, Mallorca und Alicante. Lufthansa bietet bis zu 4 tägliche Flüge nach München. Sun Express fliegt Antalya, GP Aviation Pristina. In Melle wurde ein 55-jähriger Radfahrer am Mittwochvormittag leicht verletzt, als ein LKW beim Rechtsabbiegen offenbar seinen Vorrang missachtete. Der Fahrer setzte die Fahrt fort. Der Radfahrer sprang vom Fahrrad und verletzte sich dabei. Gesucht werden Zeugen sowie Helfer vor Ort. Der graue Auflieger soll hinten ein großes Rechteck auf der Plane gehabt haben. Hinweise nimmt die Polizei Melle entgegen. Die Sanierung des Osnabrücker Rosenplatzes verzögert sich wegen ungeeigneten Wetters voraussichtlich bis Ende September. Die rote Spezialbeschichtung kostet rund 400.000 Euro, zusätzlich zu etwa 1.700.000 Euro Straßenbaukosten. Kritiker sehen die Ursache in Urheberrechten der Architekten. Die Gestaltung aus dem Jahr 2005 zwingt die Stadt trotz technischer Mängel zur originalgetreuen Umsetzung. Sie fordern, das Urheberrecht künftig auszuschließen oder abzukaufen. Das waren die aktuellen Meldungen aus unserer Region. 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
1: Hallo, ich bin Emilia. Die Houthi-Miliz hat laut jemenitischer Regierung die gesamte Küste am Roten Meer und mehrere Inseln eingenommen. Sie kontrollierte damit die strategische Meerenge Bab al-Mandab. Handelsschiffe dürften passieren, saudische Schiffe jedoch nicht. Reedereien meiden die Region zunehmend. Im Jemen flohen binnen einer Woche mehr als 46.000 Menschen. In Melle ist ein 55-jähriger Radfahrer am Mittwochvormittag leicht verletzt worden. Ein Lastwagen soll ihm beim Rechtsabbiegen an der Kreuzung Neunkirchener Straße und Engelgarten den Vorrang genommen haben. Der Fahrer fuhr weiter. Die Polizei sucht Zeugen und Hinweise auf den grauen Auflieger. Der Flughafen Münster-Osnabrück erweitert im Winterflugplan 2026/27 sein Angebot auf 10 Nonstop-Ziele in 6 Ländern. Condor stationiert erstmals einen Airbus A320 und fliegt Gran Canaria, Teneriffa und Hurghada an. Ryanair erhöht unter anderem Flüge nach London, Mallorca und Alicante. Der Plan gilt bis zum 27. März 2027.
2: Danke, Emilia. Das Wetter in Osnabrück. Aktuell 18 Grad unter einer dicken Wolkendecke mit leichtem Wind. Am Abend gibt es kurz ein paar helle Lücken, später wird es wieder wolkiger, aber trocken. Heute bis 20 Grad, zeitweise leichter Regen. Morgen erst neblig, dann meist trocken bei 20 Grad. Die Sonne macht Morgensport. Übermorgen 19 Grad, wechselhaft mit möglichen Schauern. Schirmchen bereithalten.
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3: Schauen wir uns den Verkehr in und um Osnabrück an.
4: In Bramsche ist die Marschstraße auf einem kurzen Abschnitt voll gesperrt. In Wallenhorst sind die Straße am Pingelstrang auf weniger als einem halben Kilometer und die Hollager Straße auf rund 100 Metern voll gesperrt. Fahrt bitte vorsichtig und kommt gut ans Ziel.
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5: Schönen guten Abend Osnabrück und Umgebung. Hier ist euer Heiko bei Osnachild auf Hase Radio. Schön, dass du eingeschaltet hast. Egal, ob du gerade gemütlich auf dem Sofa liegst, noch unterwegs bist oder den Abend mit Freunden ausklingen lässt. Wir liefern dir den passenden Sound zum Runterkommen, Durchatmen und einfach Wohlfühlen. Später gibt's natürlich auch noch lokale Nachrichten aus unserer Region. Jetzt aber erstmal starke Gefühle und eine unverwechselbare Stimme. I Come Undone von Jennifer Rush.

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1: Hier ist Hans mit den aktuellen Meldungen aus der Region. Willkommen zu den Lokalnachrichten. Das Musical Come From Away erzählt die wahre Geschichte von rund 7000 Flugpassagieren, die nach den Anschlägen vom 11. September 2001 in Gander strandeten. Einwohner versorgten sie tagelang mit Unterkunft, Essen und Medikamenten. Das Musical-Amateurprojekt bringt die Geschichte mit 27 Darstellenden, Band und reduzierter Bühne ins Osnabrücker Haus der Jugend. Premiere ist am 19. September. Insgesamt sind 24 Vorstellungen bis März geplant. In Melle wurde ein 55-jähriger Radfahrer am Mittwochvormittag leicht verletzt, als ein LKW beim Rechtsabbiegen offenbar seinen Vorrang missachtete. Der Fahrer setzte die Fahrt fort. Der Radfahrer sprang vom Fahrrad und verletzte sich dabei. Gesucht werden Zeugen sowie Helfer vor Ort. Der graue Auflieger soll hinten ein großes Rechteck auf der Plane gehabt haben. Hinweise nimmt die Polizei Melle entgegen. Die Sanierung des Osnabrücker Rosenplatzes verzögert sich wegen ungeeigneten Wetters voraussichtlich bis Ende September. Die rote Spezialbeschichtung kostet rund 400.000 Euro zusätzlich zu etwa 1.700.000 Euro Straßenbaukosten. Kritiker sehen die Ursache in Urheberrechten der Architekten. Die Gestaltung aus dem Jahr 2005 zwingt die Stadt trotz technischer Mängel zur originalgetreuen Umsetzung. Sie fordern, das Urheberrecht künftig auszuschließen oder abzukaufen. Das waren die Meldungen aus unserer Region.

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Mit Tore Laufenberg. Am 11. September 1977, heute vor 49 Jahren, trafen in den ATV Elstree Studios nördlich von London zwei musikalische Welten aufeinander, die auf den ersten Blick kaum zusammenpassten. Bing Crosby, der große Crooner aus der Zeit vor dem Rock'n'Roll, und David Bowie, der gerade aus seiner experimentellen Berliner Phase kam. Auf dem Programm stand Crosbys Weihnachtssendung Merry Old Christmas. Bowie sollte mit ihm Little Drummer Boy singen. Doch Bowie hatte keine Lust auf eine ganz gewöhnliche Version des alten Weihnachtslieds. Also geschah, was in guten Studios manchmal passieren muss. Das Problem wurde nicht diskutiert, sondern komponiert. Ian Fraser, Larry Grossman und Buzz Cohen schrieben eigens für Bowie die Gegenmelodie Peace on Earth. Crosby behielt den vertrauten Part, Bowie bekam eine neue Linie. Zwei Songs, die sich plötzlich zu einem ungewöhnlichen, beinahe magischen Duett verschränkten. Bemerkenswert, die beiden trafen an diesem Morgen zum ersten Mal persönlich aufeinander. Weniger als eine Stunde Probe, drei Takes und die Sache saß. In der inszenierten Szene begegnen sie sich als Verwandte in einem englischen Herrenhaus, unterhalten sich am Klavier und finden musikalisch zusammen. Fernsehen mit viel Wärme, aber ohne musikalischen Leerlauf. Nur 5 Wochen später starb Bing Crosby in Spanien. Damit wurde dieser Auftritt zu einem seiner letzten musikalischen Vermächtnisse. David Bowie zeigte sich hier von einer unerwartet zugänglichen Seite, ohne seine Eigenwilligkeit abzulegen. Die Aufnahme lag zunächst im Archiv. Erst 1982 erschien sie als Single und kletterte in Großbritannien bis auf Platz 3, 5 Jahre nach ihrer Entstehung. Aus einer kuriosen Fernsehidee wurde ein generationenübergreifender Weihnachtsklassiker. Und jetzt kommt der vertraute Teil dieser außergewöhnlichen Begegnung. Bing Crosby mit The Little Drummer Boy.

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1: Hallo, hier ist Emilia. Die Houthi-Miliz hat laut jemenitischer Regierung die gesamte Küste am Roten Meer und mehrere Inseln eingenommen. Sie kontrolliert damit die strategische Meerenge Bab al-Mandab. Handelsschiffe dürften passieren, saudische Schiffe jedoch nicht. Reedereien meiden die Region zunehmend. Im Jemen flohen binnen einer Woche mehr als 46.000 Menschen. In Melle ist ein 55-jähriger Radfahrer am Mittwochvormittag leicht verletzt worden. Ein Lastwagen soll ihm beim Rechtsabbiegen an der Kreuzung Neunkirchener Straße und Engelgarten den Vorrang genommen haben. Der Fahrer fuhr weiter. Die Polizei sucht Zeugen und Hinweise auf den grauen Auflieger. Der Flughafen Münster-Osnabrück erweitert im Winterflugplan 2026/27 sein Angebot auf 10 Nonstop-Ziele in 6 Ländern. Condor stationiert erstmals einen Airbus A320 und fliegt Gran Canaria, Teneriffa und Hurghada an. Ryanair erhöht unter anderem Flüge nach London, Mallorca und Alicante. Der Plan gilt bis zum 27. März 2027.
2: Danke, Emilia. Das Wetter in Osnabrück. Aktuell 18 Grad unter einer dicken Wolkendecke mit leichtem Wind. Am Abend gibt es kurz ein paar helle Lücken, später wird es wieder wolkiger, aber trocken. Heute bis 20 Grad, zeitweise leichter Regen. Morgen erst neblig, dann meist trocken bei 20 Grad. Die Sonne macht Morgensport. Übermorgen 19 Grad, wechselhaft mit möglichen Schauern. Schirmchen bereithalten.
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3: Schauen wir uns den Verkehr in und um Osnabrück an.
4: In Bramsche ist die Maschstraße auf rund 50 Metern gesperrt. In Wallenhorst sind die Straße am Pingelstrang auf rund 200 Metern und die Hollagerstraße auf rund 100 Metern gesperrt. Fahrt bitte vorsichtig und kommt gut ans Ziel.
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5: Schönen guten Abend, ihr Lieben. Hier ist Heiko bei Osnachild auf Hase Radio, eurem Sender für Osnabrück und die ganze Umgebung. Macht es euch gemütlich, lasst den Tag ganz entspannt ausklingen und genießt mit uns eine Menge guter Musik. Später gibt's natürlich auch noch die lokalen Nachrichten für euch. Aber erstmal gehen wir musikalisch ein Stück zurück in die 80er. Hier sind die Soul Sisters mit The Way to Your Heart. Viel Spaß damit!

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0: 21 Uhr.
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2: Emilia Mikrofon. Hallo. Die Houthi-Miliz hat laut jemenitischer Regierung die gesamte Küste am Roten Meer und mehrere Inseln eingenommen. Sie kontrolliert damit die strategische Meerenge Bab al-Mandab. Handelsschiffe dürften passieren, saudische Schiffe jedoch nicht. Reedereien meiden die Region zunehmend. Im Jemen flohen binnen einer Woche mehr als 46.000 Menschen. In Osnabrück ist ein 19-jähriger Autofahrer vor einer Polizeikontrolle geflohen. Nach einer kurzen Verfolgung nahmen Beamte ihn am Mittwochnachmittag nahe eines Hotels fest. Sie fanden mutmaßlich Amphetamin und Ketamin. Der Mann hatte keine Fahrerlaubnis. Zudem besteht Verdacht auf Cannabiskonsum. Die Polizei ermittelt in mehreren Verfahren. In Melle ist ein 55-jähriger Radfahrer am Mittwochvormittag leicht verletzt worden. Ein Lastwagen soll ihm beim Rechtsabbiegen an der Kreuzung Neunkirchener Straße und Engelgarten den Vorrang genommen haben. Der Fahrer fuhr weiter. Die Polizei sucht Zeugen und Hinweise auf den grauen Auflieger.
3: Danke, Emilia. Das Wetter in Osnabrück. Aktuell 18 Grad unter einer dicken Wolkendecke mit leichtem Wind. Am Abend gibt es kurz ein paar helle Lücken, später wird es wieder wolkiger, aber trocken. Heute bis 20 Grad, zeitweise leichter Regen. Morgen erst neblig, dann meist trocken bei 20 Grad. Die Sonne macht Morgensport. Übermorgen 19 Grad, wechselhaft mit möglichen Schauern. Schirmchen bereithalten.
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4: Ein Blick auf den Verkehr in und um Osnabrück. In Bramsche ist die Maschstraße auf rund 50 Metern gesperrt. In Wallenhorst sind außerdem der Ampingelstrang auf weniger als einem Viertelkilometer und die Hollagerstraße auf rund 100 Metern gesperrt. Fahrt bitte vorsichtig und kommt gut ans Ziel.
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5: Einen wunderschönen guten Abend, Osnabrück und Umgebung. Schön, dass du bei Osnachilled auf Hase Radio dabei bist. Ich bin Heiko und begleite dich ganz entspannt durch den Abend. Mit viel guter Musik, kleinen Geschichten aus der Region und später natürlich auch den lokalen Nachrichten. Mach's dir gemütlich, lass den Tag langsam hinter dir und dreh gern ein bisschen auf. Jetzt wird's italienisch und gefühlvoll. Hier kommt Cesare Cremonini mit Amor Mio. Viel Spaß!

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0: Schon 22 Uhr.
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2: Hier ist Emilia, hallo. Die Houthi-Miliz hat laut jemenitischer Regierung die gesamte Küste am Roten Meer und mehrere Inseln eingenommen. Sie kontrolliert damit die strategische Meerenge Bab al-Mandab. Handelsschiffe dürften passieren, saudische Schiffe jedoch nicht. Reedereien meiden die Region zunehmend. Im Jemen flohen binnen einer Woche mehr als 46.000 Menschen. In Osnabrück ist ein 19-jähriger Autofahrer vor einer Polizeikontrolle geflohen. Nach einer kurzen Verfolgung nahmen Beamte ihn am Mittwochnachmittag nahe eines Hotels fest. Sie fanden mutmaßlich Amphetamin und Ketamin. Der Mann hatte keine Fahrerlaubnis. Zudem besteht Verdacht auf Cannabiskonsum. Die Polizei ermittelt in mehreren Verfahren. In Melle ist ein 55-jähriger Radfahrer am Mittwochvormittag leicht verletzt worden. Ein Lastwagen soll ihm beim Rechtsabbiegen an der Kreuzung Neunkirchener Straße und Engelgarten den Vorrang genommen haben. Der Fahrer fuhr weiter. Die Polizei sucht Zeugen und Hinweise auf den grauen Auflieger.
3: Danke, Emilia. Das Wetter in Osnabrück. Aktuell 18 Grad unter einer dicken Wolkendecke mit leichtem Wind. Am Abend gibt es kurz ein paar helle Lücken, später wird es wieder wolkiger, aber trocken. Heute bis 20 Grad, zeitweise leichter Regen. Morgen erst neblig, dann meist trocken bei 20 Grad. Die Sonne macht Morgensport. Übermorgen 19 Grad, wechselhaft mit möglichen Schauern. Schirmchen bereithalten.
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4: Schauen wir uns den Verkehr in und um Osnabrück an. In Bramsche ist die Maschstraße auf weniger als einem halben Kilometer vollständig gesperrt. In Wallenhorst ist die Hollager Straße in zwei Abschnitten vollständig gesperrt. Einmal auf weniger als einem halben Kilometer und einmal auf rund einem halben Kilometer. Fahrt bitte vorsichtig und kommt gut ans Ziel.
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5: Guten Abend, Osnabrück und Umgebung. Hier ist euer Heiko, kurz nach 10. Und damit ist klar, der Eckesfreitag auf Hase Radio ist eröffnet. Egal, ob ihr gerade noch unterwegs seid, auf dem Sofa landet oder schon mitten im Wochenende steckt, schön, dass ihr dabei seid. Wir machen es uns jetzt gemütlich, drehen die Musik auf und lassen die Woche hinter uns. Los geht's mit Lizot, Sonny Vern und Kickbait. Hier kommt What You Say.

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1: Es gibt Zeiten im Leben, in denen aushalten und weitermachen alles ist, wozu man fähig ist. Es ist schwer zu akzeptieren, dass manche Dinge nie mehr so sein werden, wie sie einmal waren. Es gibt kein Zurück, wenn man erstmal auf der verdammten Reise ist. Es gibt nur den Weg nach vorn. Und wenn du rauskommst auf der anderen Seite, fühlst du dich garantiert stärker, als du es je für möglich gehalten hast.

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1: Emilia am Mikrofon. Hallo. Die USA haben des 25. Jahrestags der Anschläge vom 11. September 2001 gedacht. Bei landesweiten Gedenkveranstaltungen wurden Opfer geehrt. Präsident Trump nahm an einer Feier im Pentagon teil und zog eine Verbindung zum Krieg im Iran. Bei den Anschlägen von Al-Qaida starben fast 3000 Menschen. Für die Stadt Osnabrück gilt ab 23 Uhr eine Wetterwarnung vor Nebel. Der Deutsche Wetterdienst erwartet bis Samstagmorgen 9 Uhr gebietsweise Sichtweiten von unter 150 Metern. Autofahrer sollen ihr Fahrverhalten an plötzlich auftretende Sichtbehinderungen anpassen. In Osnabrück ist ein 19-jähriger Autofahrer vor einer Polizeikontrolle geflohen. Nach einer kurzen Verfolgung nahmen Beamte ihn am Mittwochnachmittag nahe eines Hotels fest. Sie fanden mutmaßlich Amphetamin und Ketamin. Der Mann hatte keine Fahrerlaubnis. Zudem besteht Verdacht auf Cannabiskonsum. Die Polizei ermittelt in mehreren Verfahren.
2: Danke, Emilia. Das Wetter in Osnabrück. Aktuell 18 Grad unter einer dicken Wolkendecke mit leichtem Wind. Am Abend gibt es kurz ein paar helle Lücken, später wird es wieder wolkiger, aber trocken. Heute bis 20 Grad, zeitweise leichter Regen. Morgen erst neblig, dann meist trocken bei 20 Grad. Die Sonne macht Morgensport. Übermorgen 19 Grad, wechselhaft mit möglichen Schauern. Schirmchen bereithalten.
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3: Die Verkehrsnachrichten rund um Osnabrück. In Bramsche müsst ihr auf einem rund 50 Meter langen Abschnitt mit einer Vollsperrung rechnen. In Wallenhorst trefft ihr auf zwei weitere Vollsperrungen. Eine auf rund 100 Metern und eine auf etwa einem halben Kilometer. Fahrt bitte vorsichtig und kommt gut ans Ziel.
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4: Willkommen zurück bei Eckes Freitag auf Hase-Radio. Jetzt kurz nach 23 Uhr, die zweite Stunde läuft. Und ich hoffe, ihr seid noch bestens dabei. Ob auf dem Sofa, unterwegs nach Hause oder mitten in der Nachtschicht. Ich bin Heiko und wir machen euch den Freitagabend natürlich weiter richtig schön. Gleich kommt ein echter Dance-Kracher für euch. Beautiful People von David Guetta und Sia. Dreht ruhig ein bisschen auf. 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
1: Ich weiß nicht, wie ich das sagen soll, aber ich war wirklich vollkommen auf dich absitzt, du so im Beifahrersitz. 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

Day in Rock History. Mit Tore Laufenberg. Am 11. September 1977, heute vor 49 Jahren, trafen in den ATV Elstree Studios nördlich von London zwei musikalische Welten aufeinander, die auf den ersten Blick kaum zusammenpassten. Bing Crosby, der große Crooner aus der Zeit vor dem Rock'n'Roll, und David Bowie, der gerade aus seiner experimentellen Berliner Phase kam. Auf dem Programm stand Crosbys Weihnachtssendung Merry Old Christmas. Bowie sollte mit ihm Little Drummer Boy singen. Doch Bowie hatte keine Lust auf eine ganz gewöhnliche Version des alten Weihnachtslieds. Also geschah, was in guten Studios manchmal passieren muss. Das Problem wurde nicht diskutiert, sondern komponiert. Ian Fraser, Larry Grossman und Buzz Cohen schrieben eigens für Bowie die Gegenmelodie Peace on Earth. Crosby behielt den vertrauten Part, Bowie bekam eine neue Linie. Zwei Songs, die sich plötzlich zu einem ungewöhnlichen, beinahe magischen Duett verschränkten. Bemerkenswert, die beiden trafen an diesem Morgen zum ersten Mal persönlich aufeinander. Weniger als eine Stunde Probe, drei Takes und die Sache saß. In der inszenierten Szene begegnen sie sich als Verwandte in einem englischen Herrenhaus, unterhalten sich am Klavier und finden musikalisch zusammen. Fernsehen mit viel Wärme, aber ohne musikalischen Leerlauf. Nur 5 Wochen später starb Bing Crosby in Spanien. Damit wurde dieser Auftritt zu einem seiner letzten musikalischen Vermächtnisse. David Bowie zeigte sich hier von einer unerwartet zugänglichen Seite, ohne seine Eigenwilligkeit abzulegen. Die Aufnahme lag zunächst im Archiv. Erst 1982 erschien sie als Single und kletterte in Großbritannien bis auf Platz 3, 5 Jahre nach ihrer Entstehung. Aus einer kuriosen Fernsehidee wurde ein generationenübergreifender Weihnachtsklassiker. Und jetzt kommt der vertraute Teil dieser außergewöhnlichen Begegnung. Bing Crosby mit The Little Drummer.

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1: Hier ist Emilia, hallo. Die USA haben des 25. Jahrestags der Anschläge vom 11. September 2001 gedacht. Bei landesweiten Gedenkveranstaltungen wurden Opfer geehrt. Präsident Trump nahm an einer Feier im Pentagon teil und zog eine Verbindung zum Krieg im Iran. Bei den Anschlägen von Al-Qaida starben fast 3000 Menschen. Für die Stadt Osnabrück gilt ab 23 Uhr eine Wetterwarnung vor Nebel. Der Deutsche Wetterdienst erwartet bis Samstagmorgen 9 Uhr gebietsweise Sichtweiten von unter 150 Metern. Autofahrer sollen ihr Fahrverhalten an plötzlich auftretende Sichtbehinderungen anpassen. In Osnabrück ist ein 19-jähriger Autofahrer vor einer Polizeikontrolle geflohen. Nach einer kurzen Verfolgung nahmen Beamte ihn am Mittwochnachmittag nahe eines Hotels fest. Sie fanden mutmaßlich Amphetamin und Ketamin. Der Mann hatte keine Fahrerlaubnis. Zudem besteht Verdacht auf Cannabiskonsum. Die Polizei ermittelt in mehreren Verfahren.
2: Am Sonntag überwiegend wolkig bis trüb, stellenweise leichter Regen oder Nieselregen, vor allem von Nordwesten bis Südosten, Lichtblicke am ehesten im Osten, nachmittags auch im Westen, Höchstwerte 4 bis 14 Grad, Wind meist schwach aus Westen, zeitweise mäßig mit frischen Böen im Westen, in der Nacht gebietsweise Regen, lokal Nebel, Tiefstwerte 3 bis 8 Grad, im Schwarzwald und Allgäu um 1 Grad. Montag neblig trüb mit Nieselregen 5 bis 13 Grad. Dienstag öfter Regen 6 bis 15 Grad. Pack deinen Schirm.
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3: Die Verkehrsnachrichten rund um Osnabrück. In Bramsche ist die Maschstraße auf weniger als 100 Metern gesperrt. In Wallenhorst ist die Hollager Straße auf 2 Abschnitten gesperrt. Einmal auf weniger als 100 Metern und einmal auf rund einem halben Kilometer. Fahrt bitte vorsichtig und kommt gut ans Ziel.
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4: Willkommen bei Hase Radio, kurz nach Mitternacht. Schön, dass du noch dabei bist, mit uns durch die Nacht. In Osnabrück und der ganzen Region. Gleich gibt's weiterhin viel Musik und zwischendurch die wichtigsten Nachrichten aus aller Welt. Jetzt aber erstmal ein entspannter Song für dich. Kingston von Faye Webster.

Guten Abend, ihr Nachtschwärmer. Die Nacht ist ja die Zeit für Träume, Gedanken und auch natürlich die besten Songs, die unsere Playlist so zu bieten hat. Lasst uns gemeinsam diese besonderen Stunden genießen. Damit sage ich einen guten Abend zusammen. 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
1: Emilia am Mikrofon. Hallo. Die USA haben des 25. Jahrestags der Anschläge vom 11. September 2001 gedacht. Bei landesweiten Gedenkveranstaltungen wurden Opfer geehrt. Präsident Trump nahm an einer Feier im Pentagon teil und zog eine Verbindung zum Krieg im Iran. Bei den Anschlägen von Al-Qaida starben fast 3000 Menschen. Der Osnabrücker Hauptbahnhof zählt zu den 10 Bahnhöfen mit den höchsten Fernverkehrsverspätungen in Deutschland. Laut einer Analyse von Funk lag die durchschnittliche Verzögerung zwischen März 2025 und März 2026 bei rund 16 Minuten. Osnabrück belegt damit Platz 10. Für die Stadt Osnabrück gilt ab 23 Uhr eine Wetterwarnung vor Nebel. Der Deutsche Wetterdienst erwartet bis Samstagmorgen 9 Uhr gebietsweise Sichtweiten von unter 150 Metern. Autofahrer sollen ihr Fahrverhalten an plötzlich auftretende Sichtbehinderungen anpassen. Das waren die Nachrichten. Hanna, wie wird das Wetter?
2: Danke, Emilia. Das Wetter in Osnabrück. Aktuell ist es dicht bewölkt bei milden 14 Grad. Der Wind hält sich höflich zurück. Nachts lockert es kurz auf, bevor Nebel die Bühne übernimmt. Heute bleibt es meist neblig bei 19 Grad. Regen ist kaum zu erwarten. Morgen werden 20 Grad und leichte Schauer erwartet. Schirm einpacken. Übermorgen startet neblig, wird bis zu 22 Grad warm und meist trocken.
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3: Die Verkehrsnachrichten rund um Osnabrück. In Bramsche ist die Maschstraße auf rund 50 Metern voll gesperrt. In Wallenhorst sind auf der Hollager Straße zwei Abschnitte voll gesperrt. Einer auf rund 100 Metern und ein weiterer auf rund einem halben Kilometer. Fahrt bitte vorsichtig und kommt gut ans Ziel.
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4: Guten Morgen Osnabrück und Umgebung, hier ist Heiko bei Hase-Radio, kurz nach eins. Während die Nacht läuft, halten wir dich mit Musik und den wichtigsten Nachrichten aus aller Welt auf dem Laufenden. Jetzt geht's erstmal weiter mit einem Song, der perfekt in diese Stunde passt. Sunrise Avenue mit Into the Blue. Viel Spaß.

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1: Emilia am Mikrofon. Hallo. Die Houthi-Miliz hat laut jemenitischer Regierung die gesamte Küste am Roten Meer und mehrere Inseln eingenommen. Sie kontrolliert damit die strategische Meerenge Bab al-Mandab. Handelsschiffe dürften passieren, saudische Schiffe jedoch nicht. Reedereien meiden die Region zunehmend.